0: Die italienische Regierungschefin Meloni sprach von einem äußerst schwerwiegenden Vorfall. Ob es sich um einen Anschlag handelt, ist noch nicht klar. 8 Menschen wurden verletzt, 4 von ihnen schwer. Unter den Verletzten ist auch eine Deutsche. Der Täter wurde festgenommen. Er soll ein Italiener mit marokkanischen Wurzeln sein und in der Vergangenheit psychische Probleme gehabt haben. Die Fußballer des FC Bayern München wollen heute auf dem Marienplatz ihren 35. Meistertitel mit ihren Fans feiern. Der Titelgewinn stand schon seit 4 Wochen fest, aber erst gestern bekamen die Spieler nach ihrem 5:1 gegen Köln die Meisterschale überreicht. Außerdem wurden Michael Olis als Spieler der Saison und Harry Kane als Torschützenkönig ausgezeichnet. Aus München Michael Küster.
1: Mittelfeldspieler Leon Goretzka bekam nach seinem letzten Bundesligaspiel für die Bayern die silberne Meisterschale von Kapitän Manuel Neuer in die Hände gedrückt und er durfte sie dann auch in die Luft strecken. Das 5:1 über Köln war auf dem Platz eine klare Geschichte. 3-mal Harry Kane, dazu Bischoff und Jackson, das Ganze beim Gegentreffer des jungen Kölners Elmaler, rundeten die Feierlichkeiten mit der obligatorischen Bierdusche ab. Am Ende stand...
0: Und wir haben schon wieder einen Falschfahrer. Achtung bitte, auf der B2 Donauwörth-Augsburg zwischen Stettenhofen und der A8 Augsburg-West in Gersthofen kommt Ihnen ein Falschfahrer entgegen. Fahren Sie äußerst rechts und überholen Sie nicht. Auf der B2 Donauwörth-Augsburg zwischen Stettenhofen und der A8 Augsburg-West in Gersthofen ist ein Falschfahrer unterwegs. Und das Wetter für Deutschland. In der Nacht hört es auf zu regnen. Tagsüber ist es dann noch bewölkt und es wird etwas wärmer. 2:03 Uhr.
2: Die junge Nacht, wir schauen auf die Straßen. Achtung, wir haben direkt einen Falschfahrer auf der B2 Donauwörth Richtung Augsburg zwischen Stettenhofen und der A8 Augsburg-West in Gersthofen. Da kommt euch ein Falschfahrer entgegen, fahrt äußerst rechts, überholt bitte nicht. Auf der B2 Donauwörth Richtung Augsburg zwischen Stettenhofen und der A8 Augsburg-West in Gersthofen. Achtung, Falschfahrer, vorsichtig hier in beiden Richtungen. Hier die weitere Meldung, A1 Hamburg Richtung Lübeck. Die Nordelbbrücke ist wegen eines Polizeiansatz ist gerade gesperrt. A1 Lübeck Richtung Fehmarn ist zwischen Seeritz und Ratekau wegen der Nachbaustelle noch bis 3 Uhr gesperrt. Die A1 Lübeck Richtung Hamburg ist in Höhe Hamburg-Morfleet auch nach einem Unfall gerade gesperrt. Die A39 Richtung Wolfsburg ist zwischen Bad Deckenstedt und Westerlinde wegen Aufräumarbeiten gesperrt. Die A40 Essen Richtung Duisburg ist zwischen Kreuz Kaiserberg und Kreuz Duisburg wegen Brückenarbeiten noch bis Dienstag früh gesperrt. Die A61 München-Gladbach Richtung Venlo ist zwischen Kreuz München-Gladbach und Mackenstein in beiden Richtungen noch bis Montag 5 Uhr gesperrt. Die A67 Darmstadt Richtung Mannheim ist zwischen Lorsch und Viernheimer Dreieck wegen Bauarbeiten noch bis Montagmorgen etwa 5 Uhr gesperrt. Und die A96 Lindau Richtung München ist zwischen Dreieck München Südwest und Tunnel Gräfing nach einem Unfall gesperrt. That's it.
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2: Mit Sebastian Röpke, natürlich auch mit euch. Ihr seid mit am Start über die 0221-567-89111. Erzählt doch mal bitte, Leute, wie geht's euch? Was macht ihr gerade? Ein paar von euch haben schon geschrieben. Ja, die meisten von euch haben ESC geschaut und planen jetzt gleich ins Bett zu gehen. Die anderen sind ein bisschen am Arbeiten. Wie sieht's bei euch aus? Seid ihr noch wach? Seid ihr schon wach? Gerne mal reinmelden. Geht weiter hier jetzt mit Linkin Park, The Emptiness Machine. Der Sebus hier. Hi!

0: 2.14 Uhr, hört die junge Nacht der ARD. Nö, heute mache ich mal einen ruhigen und ich trinke nichts. Ich mache auch nicht so lang. Und dann, ja, komplette Eskalation. Man kennt's, oder? Ja, das wären auch meistens immer die besten und wildesten Abende. Ich hatte es letztens mit einer Freundin auch am Feiertag. Tag vorher gefragt, ja, was machst du eigentlich am Feiertag? Und so, ja, nix, komm doch vorbei. Trinken mal ein Weinchen. Mhm. Ist ähnlich geändert wie bei Maurice aus Köln.
1: Wir haben uns zusammen getroffen, ganz spontan, zu einem Wein. Und dann wurden daraus mehr Weine und vielleicht noch ein bisschen mehr. Und es wurde immer länger und das war dann doch echt ein richtig, richtig cooler Abend. Hätte ich nicht gedacht. Spontane Dinger sind immer die geilsten.
0: Ja, hat er recht. Ja. Wann dachtet ihr das letzte Mal? Ich gehe nur kurz raus, alles entspannt und auf dem Weg habt ihr euch dann doch irgendwo in der maximalen Eskalation wiedergefunden. 0221 567 89 111. Wann ging es euch zuletzt? Wie Lisa aus Bonn?
2: Mir war langweilig und ich saß zu Hause so rum. Dann hat meine Freundin mir geschrieben, so, boah, ja, da ist so eine Kinky-Party in Essen. Und ich so, oh mein Gott, ich wollte seit Ewigkeiten wieder auf eine Kinky-Party gehen, weil Single-Face, mir ist langweilig. Das war

20 nach 2, hier ist die Junge nach der ARD. Olivia Rodrigo hat endlich wieder neue Mucke draußen. Ja, ist der Lead-Track aus ihrem Album You Seem Pretty Sad for a Girl So In Love. Heißt Drop Dead, gibt's jetzt hier in der Jungen Nacht.

0: halb drei genau. Hier ist die junge Nacht. Wir schauen auf die Straßen. A1 Hamburg Richtung Lübeck. Die Nordelbbrücke ist wegen eines Polizeieinsatzes gerade gesperrt. A1 Lübeck Richtung Fehmarn ist zwischen Seritz und Ratekau wegen einer Nachbaustelle bis 3 Uhr gesperrt. A1 Lübeck Richtung Hamburg ist in Höhe Hamburg-Morfleth nach einem Unfall gerade dicht. Die A40 Essen Richtung Duisburg ist zwischen Kreuz Kaiserberg und Kreuz Duisburg wegen Brückenarbeiten noch bis Dienstag früh gesperrt. Die A61 München-Gladbach Richtung Venlo ist zwischen Kreuz München-Gladbach und Mackenstein in beiden Richtungen noch bis Montag 5 Uhr gesperrt. Und die A67 Darmstadt Richtung Mannheim ist zwischen Lorsch und Viernheimer Dreieck wegen Bauarbeiten bis Montagmorgen etwa 5 Uhr gesperrt. That's it!
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0: Mit Sebastian Röpke, hello, hello, und ihr seid auch mit dabei. Der Heiko bis 8 Uhr, ich mache aber nur bis 6. Ja, und die Angel ist auch mit dabei. Erzählt mir gerade per Nachricht, wie sehr sie doch die Gastro liebt. Ja, ja, wenn man in der Gastro arbeitet, muss man das auch lieben, bei den Arbeitszeiten und der Anstrengung. Vor allen Dingen, ich sehe immer mal wieder so TikToks von Leuten, die so ein bisschen, ja, so die Schauspielern halt quasi so den Gast halt auch. Ah, ich weiß nicht, ob ich diese Nerven hätte, dass da manche Leute einfach so richtig bräsig sind. Leute, wie geht's euch? 0221 567 8911.

0: 2:38 Uhr hier ist die junge Nacht der ARD am Sonntag. Es gibt neue Musik von Materia. Der Track heißt 9 Leben, in Klammern 1 übrig. Ja, so Katzenreferenz. Da erzählt er, was er schon alles erlebt hat. Der ist ja auch nicht mehr Anfang 20, ne? Aber er war einiges los und das meiste davon hat es in diesen Track reingeschafft. Neu für euch jetzt hier auf der Playlist Materia.
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Rain Me In. Sam Fender zusammen mit Olivia Dean hier in der Jungen Nacht der ARD. 2.48 Uhr. Leute, es ist Sonntag. Wie geht's euch? Was macht ihr? Müsst ihr arbeiten? Oder könnt ihr einfach nicht pennen? Nummer hier im Studio 0221 567 89 111. Schreibt gerade mit dem Heiko ein bisschen hin und her. Sven aus Essen ist auch mit dabei. Wie geht's euch? Was macht ihr? Für euch jetzt erstmal The Kid LAROI und Justin Bieber mit Stay. Hier ist die Junge Nacht.

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1: Um 3 Uhr mit Heike Lüttich. Die bulgarische Sängerin Dara hat in Wien den Eurovision Song Contest gewonnen mit ihrem Titel Bangaranga. Die deutsche Sängerin Sarah Engels kam auf den drittletzten Platz. Trotzdem ist sie nicht enttäuscht. Es sei eine Ehre gewesen, für Deutschland beim weltweit größten Musikwettbewerb anzutreten. Der Programmdirektor des federführenden Südwestrundfunks Bratzler hätte Sarah Engels mit ihrer Professionalität und Bühnenpräsenz ein besseres Ergebnis gewünscht.
2: Sie war auch die ganze Woche über, jeder, der es mitbekommen hat, hat es gesehen, eine super Repräsentantin für Deutschland und die Werte des ESC. Trotzdem sind wir natürlich ein bisschen enttäuscht über das Ergebnis. Ich finde, sie hat mehr verdient, aber so ist der ESC und am Ende ist dabei sein alles. Und Bulgarien ist ein absoluter Überraschungssieger. Wir gratulieren herzlich und da sieht man auch, dass die Wettquoten nicht immer ernst zu nehmen sind. Wir hatten 25 fantastische Acts. Insgesamt glaube ich, dass das wieder ein Lagerfeuermoment war und das ist ja klasse, dass so eine Sendung noch jung und alt erreicht in so großen Massen.
1: Israel landete auf dem 2. Platz. Gegen die Teilnahme des Landes hatte es vorab Proteste gegeben. 5 Länder hatten ihre Teilnahme deswegen abgesagt. Die Weltgesundheitsorganisation hat wegen des Ebola-Ausbruchs in der Demokratischen Republik Kongo eine internationale Gesundheitsnotlage ausgerufen. Laut WHO sollen Nachbarländer damit in erhöhte Alarmbereitschaft versetzt werden. Das sei aber kein Pandemiealarm. Bisher sind in Kongo nach Angaben des Gesundheitsministeriums 80 Ebola-Tote gemeldet. Außerdem gäbe es fast 250 Verdachtsfälle. Im benachbarten Uganda starb ebenfalls ein Infizierter. Mann. Gegen die aktuelle Variante des Virus in den beiden Ländern gibt es bislang weder eine Impfung noch eine Behandlung. In London sind bei Großdemonstrationen insgesamt 43 Teilnehmer festgenommen worden. Zehntausende waren dem Aufruf eines Rechtsextremen gefolgt, der als einwanderungs- und islamfeindlich gilt. Parallel demonstrierten mehrere tausend Menschen gegen Rassismus und für Palästina. Mit 4000 Einsatzkräften war es einer der größten Einsätze der Londoner Polizei seit Jahren. Sie musste die beiden Protestzüge strikt voneinander trennen. Die Kosten für den Einsatz werden auf umgerechnet mehr als 5 Millionen Euro geschätzt. Die DFL hat zum Ende der Bundesliga-Saison Offensivspieler Michael Olise vom FC Bayern München als Spieler der Saison ausgezeichnet. Torschützenkönig mit 36 Treffern ist sein Vereinskollege Harry Kane. Das Wetter für Deutschland. In der Nacht nachlassender Regen, im Süden und Osten teilweise Bodenfrost. Tagsüber bleibt es im Westen und Nordwesten bewölkt mit Regen. Sonst gibt es einen heiteren Sonne-Wolken-Mix mit gelegentlichen Schauern. Richtung Südosten und Osten bleibt es auch länger sonnig. Nach dem kalten Morgen wird's wärmer, 13 bis 19 Grad. 3.03 Uhr.
3: Die junge Nacht, wir schauen auf die Straßen. A1 Hamburg Richtung Lübeck. Die Nordelbbrücke ist wegen eines Polizeieinsatzes gerade gesperrt. A1 Lübeck Richtung Hamburg ist in Hamburg-Morfleth nach einem Unfall gerade gesperrt. Die A40 Essen Richtung Duisburg ist zwischen Kreuz Kaiserberg und Kreuz Duisburg wegen Brückenarbeit noch bis Dienstag früh gesperrt. Die A61 Mönchengladbach Richtung Venlo ist zwischen Kreuz Mönchengladbach und Mackenstein in beiden Richtungen bis Montag 5 Uhr gesperrt. Und die A67 Darmstadt Richtung Mannheim ist zwischen Lorsch und Viernheimer Dreieck wegen Bauarbeiten bis Montagmorgen etwa 5 Uhr gesperrt. That's it.
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3: Mit Sebastian Röpke, hello, willkommen in eurem Sonntag. Nummer hier im Studio 0221 567 89111. Ja, junge Nachthörerin Drea hat sich gemeldet, die ist erkältet. Ey, Gube. Gute Besserung, abgekürzt, ne, ihr checkt. Ja, es ist aber auch jetzt diese Eisheiligen oder wie das heißt, ne, ist auch viel zu krass. Erst hatten wir so einen richtig heftigen Frühling mit fast Hochsommer und jetzt ist es einfach so fürchterlich kalt, dass es in Bayern schon noch geschneit hat. Und jetzt kommendes Wochenende wieder komplett Sommeralarm. Da kann man ja nur krank werden, oder?

0: 3.13 Uhr. Ich hoffe, diese Uhrzeit bringt euch Glück. Hier ist die Junge Nacht der ARD. Ab Sonntag, da können wir auch mal zurückgucken, was war jetzt die Woche eigentlich alles so Thema? So eine Woche ist ja lang, ne? Ja, der Wahl-Timmy hat es nicht geschafft. Gibt es da eigentlich schon ein paar KI-Songs zu? Ich frage nur für einen Freund. Und auch Thema war, die Bundesregierung hat dann auch mal geschnallt, dass K.O.-Tropfen doch irgendwie schlimmer sind als gedacht.
1: Vergewaltigungen unter dem Einsatz von K.O.-Tropfen sind extrem verwerfliche Taten.
2: Boah, ich habe richtig Schiss davor beim Feiern. Also meine Mädels und ich, wir achten immer extrem drauf, dass keiner sich quasi unseren Getränken nähert.
3: Die Bundesregierung will Fälle mit K.O.-Tropfen in Zukunft offiziell als Waffe einstufen,
2: wenn sie bei einer Vergewaltigung eingesetzt werden. Und dann gibt es auch härtere Strafen.
3: Dadurch können Täter in Zukunft dann mit mindestens 5 Jahren Haft bestraft werden.
4: Wir sollten wirklich bei jedem Verdacht zur Polizei gehen, weil allgemein jemandem K.O.-Tropfen unterzujubeln, ob danach was passiert oder nicht, das gilt einfach schon als Körperverletzung.
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0: 20 nach 3 ihr hört die junge Nacht der ARD und das am Sonntag. Ich bin die Tage mal wieder Bahn gefahren. Ich mache das nicht sehr häufig, weil, weiß ich nicht, ich finde es auch jedes Mal schlimm, weil, ey, meine Bahn sollte um 15 Uhr gehen, also um 14.59 Uhr. Und als ich da war, stand dann da so, ja, Verspätung, weil irgendwas, bla. Und die Bahn, die vorher um 14.30 Uhr fahren sollte in die gleiche Richtung, die hatte so viel Verspätung, dass die dann so um 5 nach 3 kam. Habe ich mich in die reingesetzt, weil meine Bahn danach dann auch spontan wieder auf einem anderen Gleis gefahren ist. Ich weiß nicht, ist das nur der Regionalverkehr, der immer so durch, weil, weiß ich nicht, ich glaube, auf Langstrecke ist bei der Bahn halbwegs okay, oder? Ich weiß gar nichts, ey. Ja, Comedian Hannes Höfer hat das ähnliches Thema, der war bei uns im 1Live-Haus bei der Generation Gag. Ja, und auch er findet Bahnfahren, glaube ich, so richtig gut.
1: Ich fahre immer Bahn im Ruhrgebiet und ich weiß nicht, ob ihr das schon mal gemacht habt. Ich fahre immer die Panoramastrecke. Also ich steige in Herne ein, Wanne-Eickel, Gelsenkirchen, Altenessen, Oberhausen. Ja, das ist eine Strecke für Champions, die muss man wollen. Das ist so. Falls ihr das mal machen wollt, könnt ihr nicht verfehlen, dass der RE Hartz IV. Das ist, da arbeitet, glaube ich, wirklich keiner. Ich wollte pinkeln gehen, kam mir der Lokführer entgegen. So, fährt den jetzt in Zug? Und ich stehe da drin und es ist ja hier in Köln genau das gleiche, in Wuppertal auch die Schwebebahn, keine Ahnung, alles ist ja immer voll. Es ist voll in den Bahnen, weißt du, ich steige ein, ich stehe da drin und da steht so ein Typ so eine Armlänge von mir weg, so weißt du, und atmet mir voll in die Fresse. Der hat Breathworking gemacht, ich sag's euch, aber... Und er atmet mich an mit so einem Kaffeeatem, ne? Ja, und ich hatte einen Tag keinen Kaffee getrunken und dachte nur so, ey Junge, ey, atme mich an. Dann habe ich ihn angeguckt und gesagt, ich bin gar nicht auf Kaffeeentzug. Ich bin Swinger. Dankeschön, Köln!
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0: Hier, hier ist die junge Nacht der ARD. Wir schauen mal auf die Straßen. A1 Hamburg Richtung Lübeck. Die Nordelbbrücke ist wegen eines Polizeieinsatzes immer noch gesperrt. Die A1 Lübeck Richtung Hamburg ist in Höhe Hamburg-Morfleth nach einem Unfall gerade gesperrt. Die A40 Essen Richtung Duisburg ist zwischen Kreuz Kaiserberg und Kreuz Duisburg wegen Brückenarbeiten noch bis Dienstag früh gesperrt. Die A61 Mönchengladbach Richtung Venlo ist zwischen Kreuz Mönchengladbach und Mackenstein in beiden Richtungen noch bis Montag 5 Uhr gesperrt. Und die A67 Darmstadt Richtung Mannheim ist zwischen Lorsch und Viernheimer Dreieck wegen Bauarbeiten bis Montagmorgen etwa 5 Uhr gesperrt. That's it!
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0: Mit Sebastian Röpke natürlich auch mit euch. Ihr seid Part of the Show 0221 567 89 111. Wie immer mit der Frage auch, seid ihr noch wach oder seid ihr schon wach?
2: Guten Morgen, der Neo aus Wuppertal hier. Ja, ich bin schon wach seit 2.30 Uhr, denn ich arbeite am Flughafen in Düsseldorf und muss um 4 Uhr anfangen zu arbeiten. Oh. Der Job macht mir wirklich sehr viel Spaß und ich wünsche allen Hörerinnen und Hörern einen wunderschönen Sonntag. Und bleibt alle bitte gesund.

0: Ritmo. 3.38 Uhr.
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0: Hier ist die junge Nacht der ARD ab Sonntag. Nummer hier im Studio 0221 567 89 111. Ja, da sind jetzt die Ersten dabei, schon zu sagen, oh ja, gute Nacht, Sebo, tschüss, bis die Tage. Und ein paar neue kommen mit dazu, weil sie gerade wach geworden sind und gleich um 4 Uhr loslegen mit Arbeiten. Ja, Schichtwechsel. Aber ey, Hauptsache, ihr seid mit dabei. Ich freue mich sehr, weil macht ihr gern Sachen allein? Also ich finde es zu zweit immer cooler. Also ob das jetzt shoppen ist, Leergut wegbringen oder spazieren gehen. Ich finde, zu zweit macht es immer mehr Spaß. Und ich glaube, ja, Musikerin Leonie, die fühlt das sehr. Die macht auch sehr ungern allein Musik, habe ich das Gefühl. Weil die hat so viele Kollabos. Also das ist, und vor allem, das sind ein paar crazy Kombos mit dabei. Armin van Buuren, Weiß, Capital Bra, Dieter Bohlen, One Republic, G-Eazy, also die Liste der Künstler, mit denen sie schon was gemacht hat, ja, die ist lang und die ist wild und die geht vor allen Dingen auch weiter, weil diesmal hat sie sich das norwegische Popduo Markus und Martinus geschnappt und der Track heißt Moonlight. Ja, was können wir da erwarten? Also die Lyrics drehen sich um das klassische Gefühl, die Nacht zum Tag zu machen und die Sorgen im Mondlicht wegzutanzen. Ja, perfekter Track für die junge Nacht der ARD. Leonie zusammen mit Markus und Martinus. Moonlight, jetzt ganz frisch hier auf der Playlist der jungen Nacht.

End of Beginning. Joe hier in der Jungen Nacht der ARD. Da kann ich ja gar nicht ausblenden, dass der Sänger ja bei Stranger Things mitspielt. Ach ja, die Serie ist ja leider zu Ende gegangen und da waren ja einige mit dem Finale nicht ganz so zufrieden. Ich hatte auch wirklich bestimmt 2 Monate lang noch gedacht, maybe, baby, kommt da doch noch so eine hidden letzte Folge, wo dann klar wird, ah ja, die waren dann doch am Ende selber alle gefangen und ach, keine Ahnung. Nö, kam nicht. Und ich habe jetzt gerade gleich auch wieder so ein ähnliches Gefühl, weil kommender Mittwoch läuft die letzte Folge von The Boys. Und da geht's im Netz, gerade bei TikTok, auch in den Kommentaren ganz schön ab, wo viele sagen, das haben sie komplett verkackt. Ist leider nicht so geil. Wie wollen sie jetzt das alles auflösen in der letzten Folge? Ey, letzte Folgen, letzte Staffeln. Es ist auch wirklich, wirklich tricky, oder? Leute, wie geht's euch? Gerne mal reinmelden. Nummer ins Studio 0221 567 8911.

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1: Um 4 Uhr mit Heike Lüttich. Die Weltgesundheitsorganisation hat wegen des Ebola-Ausbruchs in der Demokratischen Republik Kongo eine internationale Gesundheitsnotlage ausgerufen. Laut WHO sollen Nachbarländer damit in erhöhte Alarmbereitschaft versetzt werden. Das sei aber kein Pandemiealarm. Bisher sind in Kongo nach Angaben des Gesundheitsministeriums 80 Ebola-Tote gemeldet. Außerdem gäbe es fast 250 registrierte Verdachtsfälle. Afrika-Korrespondentin Karin Bentsch.
2: Viele Menschen im Nordosten der Demokratischen Republik Kongo sind in großer Sorge wegen des Ebola-Ausbruchs. Es wurden erste Fälle einer seltenen Ebola-Variante nachgewiesen. Laut der Weltgesundheitsorganisation WHO gibt es für diese Variante derzeit keinen zugelassenen Impfstoff. Der Ausbruch ist auch deshalb gefährlich, weil Teile der betroffenen Region Ituri sehr abgeschieden und deshalb schwer erreichbar sind. Dort gibt es dichten Regenwald und keine ausgebauten Straßen. Auch im Nachbarland Uganda gibt es einen ersten Fall. Durch den lebhaften Grenzverkehr könnte sich Ebola auch dort weiter ausbreiten.
1: Im Zentrum der norditalienischen Stadt Modena ist ein Autofahrer gestern Nachmittag mit hoher Geschwindigkeit in eine Gruppe von Passanten gerast. Dabei wurden 8 Menschen verletzt, 4 von ihnen schwer. Bettina Weitz.
3: Auch eine Deutsche und eine Polin sind schwer verletzt worden. Das hat der Bürgermeister der norditalienischen Stadt mitgeteilt. Eine der 4 Schwerverletzten wurde vom Auto in eine Schaufensterscheibe gedrückt, sodass ihr beide Beine amputiert werden mussten. Ministerpräsidentin Meloni nannte den Vorfall sehr schwerwiegend und sprach den Verletzten und deren Familien ihre Anteilnahme aus. Die Polizei fasste den mutmaßlichen Täter, einen etwa 30-jährigen Italiener mit marokkanischen Wurzeln. Sein Motiv ist weiter unklar. Laut Behörden hatte er in der Vergangenheit psychische Probleme gehabt.
1: Die bulgarische Sängerin Dara hat mit ihrem Titel Bangaranga den diesjährigen Eurovision Song Contest in Wien gewonnen. Deshalb wird der ESC im kommenden Jahr in der bulgarischen Hauptstadt Sofia stattfinden. Mit deutlichem Abstand zu Bulgarien wurde Israel Zweiter, auf dem 3. Platz folgt Rumänien. Das zuvor als Favorit eingestufte Finnland kam auf den 6. Platz. Die deutsche Sängerin Sarah Engels landete mit ihrem Song Fire auf Platz 23 von 25. Trotzdem sei sie nicht enttäuscht. Es sei eine Ehre gewesen, für Deutschland beim weltweit größten Musikwettbewerb anzutreten, so Engels in Wien. Das Wetter für Deutschland. In der Nacht lässt der Regen nach, im Süden und Osten teilweise Bodenfrost. Tagsüber bleibt es im Westen und Nordwesten bewölkt mit Regen. Sonst gibt es einen heiteren Sonne-Wolken-Mix mit gelegentlichen Schauern. Richtung Osten und Südosten bleibt es auch länger sonnig. Nach einem kalten Morgen erwärmt sich die Luft bis zum Nachmittag auf 13 bis 19 Grad. Dazu schwacher bis mäßiger Wind. 4:03 Uhr.
4: Die junge Nacht, wir schauen auf die Straßen. A1 Lübeck Richtung Hamburg ist in Höhe Hamburg-Morfleth nach dem Unfall immer noch gesperrt. Die A40 Essen Richtung Duisburg ist zwischen Kreuz Kaiserberg und Kreuz Duisburg wegen Brückenarbeiten noch bis Dienstag früh gesperrt. Die A61 Mönchengladbach Richtung Venlo ist zwischen Kreuz Mönchengladbach und Mackenstein in beiden Richtungen noch bis Montag 5 Uhr gesperrt. Und die A67 Darmstadt Richtung Mannheim ist zwischen Lorsch und Viernheimer Dreieck wegen Bauarbeiten bis Montagmorgen etwa noch 5 Uhr gesperrt. That's it.
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4: Mit Sebastian Röpke, hello, willkommen mit eurem Sonntag. Wie geht's euch, was macht ihr gerade? Nochmal hier ins Studio. 0221 567 89 111. Ja, der Max, der kommt gerade zurück von einer kleinen ESC-Party. Also er und seine beste Freundin. Aber hey, 2 sind eine Party, ich finde, das zählt.
5: Hallo zusammen, der Max hier. Ich bin gerade auf der Heimfahrt und möchte an der Stelle einmal die Annemarie grüßen. Annemarie, wenn du gerade zuhörst, ich wünsche dir einen wunderschönen Restabend und eine gute Nacht. Und natürlich auch Grüße an den Rest von Deutschland.
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4:14 Uhr, hier ist die junge Nacht der ARD. Leute, beim ESC, da sind ja immer so Länder mit dabei, wo ich dann auch kurz denke, ach ja, das gibt's ja auch, Moldawien oder so. Und sich denkt, war ich nie, aber klingt schön, sieht auch ganz schön aus in diesem Antexter-Filmchen, der da läuft. Ja, nächster Track ist auch eine Mischung aus Bärenländern, aber auch hier United by Music, nämlich der norwegische Tropical House Boy Kygo und dann US-amerikanischer R&B und Popsänger Khalid und nochmal USA, nämlich DJ und Produzent Griffin. Ja, inhaltlich geht's um Herzschmerz. Klingt aber nicht danach. Also von daher, Save My Love, ganz frisch hier auf der Playlist der Jungen Nacht der ARD.

4.22 Uhr, hier hört die junge Nacht der ARD am Sonntag. Jetzt mit neuer Musik, die kommt von Way. Click Clack Symphony. Und dieses Click Clack bezieht sich auf High Heels, die auf den Boden gehen. Und es ist so ein bisschen Empowerment. Aber den Track hat sie nicht allein gemacht. Nee, Hans Zimmer ist mit dabei. Ja, der Hans Zimmer, der über die ganzen Filmmusiken macht. Ja, fand ich funny, dass sie zusammen mit dem Track gemacht hat. Ich wusste gar nicht, dass der auch irgendwie in Sachen Popmusik am Start ist. Aber nun gut, bei Way ist die Historie von vorher. Viel EDM-Musik und so. Und aktuelles Album ist ja mehr so Big Band-mäßig und so. Da passt der Hans Zimmer natürlich auch gut rein. Die war jetzt gerade auf Tour und bei einem ihrer letzten Auftritte hat Hans Zimmer sie auf der Bühne überrascht. Und sie ist komplett ausgerastet und meinte so, Leute, wisst ihr eigentlich, was ihr gerade mitbekommt? Hans Zimmer ist hier auf dieser Bühne. Ich glaube, sie ist selber einfach auch sein größter Fan. Komplett ausgerastet. Und Hans Zimmer stand dann an so einem Keyboard und hat dann live mit ihr den Track performt. Ja, war optisch ein bisschen funny, weil, weiß ich nicht, das sah ein bisschen aus wie so ein Alleinunterhalter. Naja, aber im Radio seht ihr das ja nicht und hört es nur. Click, Clack, Symphony jetzt hier in der jungen Nacht der ARD.

0: Leute, wann ist denn das halb fünf geworden? Die junge Nacht ist hier, wir schauen mal auf die Straßen. A1 Lübeck Richtung Hamburg ist in Höhe Hamburg-Morfleth nach einem Unfall immer noch gesperrt. Die A40 Essen Richtung Duisburg ist zwischen Kreuz Kaiserberg und Kreuz Duisburg wegen Brückenarbeiten bis Dienstag früh noch gesperrt. Die A61 Mönchengladbach Richtung Venlo ist zwischen Kreuz Mönchengladbach und Mackenstein in beiden Richtungen noch bis Montag 5 Uhr gesperrt. Und die A67 Darmstadt Richtung Mannheim ist zwischen Lorsch und Viernheimer Dreieck wegen Bauarbeiten bis Montagmorgen etwa 5 Uhr gesperrt. That's it!
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0: Hallo, Sebastian Röpke ist auch hier. Ich mache mir ein paar Sprechübungen im Radio. Wie geht es euch? 0221 567 89 111. Nummer hier im Studio und gleich in zwei Tracks sprechen wir über ein neues Buch. Da geht es darum, plötzlich schwanger, ohne Kohle und man muss wieder bei den Eltern einziehen. Das ist ein Feel-Good-Buch. Jetzt schon.

0: 4.37 Uhr hört die Junge nach der ARD. Leute, was will man in der Regel nach so einem One-Night-Stand nicht haben? Ja, Chlamydien wäre jetzt doof, aber so eine plötzliche Schwangerschaft, die wäre dann vielleicht nochmal um einiges krasser, oder? Genau das passiert der Hauptfigur Jana im neuen Buch Alles ist Gold. Plötzlich schwanger, ohne Kohle, muss die wieder bei den Eltern einziehen. Bücherfrau Geser, klingt erstmal nicht so geil, aber zum Schwangerwerden gehören ja zwei. Wo ist denn der Typ?
1: Der weiß erstmal so von nichts. Jana spricht da auch mit niemandem drüber. Erst als sie in einem Imbiss auf Miral trifft. Die zwei kennen sich nicht, kommen aber irgendwie ins Gespräch und da traut Jana sich die Worte zum ersten Mal richtig auszusprechen. Ich bin schwanger. Und irgendwas löst das in ihr aus, denn sie entscheidet sich mit dieser Unbekannten, also mit dieser Frau, die sie gar nicht kennt, spontan einen Roadtrip nach Italien zu machen und es geht direkt los.
0: Ernsthaft? Okay. Und was erleben die zwei auf diesem Roadtrip?
1: Also da wird vor allem erstmal sehr, sehr viel gegrübelt. Janas Kopf ist im Dauerdenkmodus und ich glaube, sie stellt sich viele Fragen, mit denen viele von uns relaten können. Da geht es um den Sinn des Lebens, um Erwartungen, um Familie, Zugehörigkeit.
0: Ja, fühle ich alles sehr. Du klingst auf jeden Fall so, als hätte dir das Buch gefallen, oder?
1: Sehr sogar. Das ist so ein Buch, das im Kopf viel anstupst, einen zum Nachdenken bringt und einen dann aber ganz entspannt aussteigen lässt, weil es zeigt, hey, es ist okay, nicht auf alles eine Antwort zu haben. Es ist okay, wenn das Leben nicht immer so verläuft wie geplant. Wir sind okay. Und das hat mir echt richtig gut gefallen.
0: Ach, sehr cool. Alles ist Gold von Lisa Roy bekommt ihr jetzt in der Buchhandlung. Und statt Alles ist Gold, alles ist neu. Der Track hier ist neu. Mr. Know-It-All, Teddy Swims hier in der Jungen Nacht der ARD.

4.47 Uhr hört die junge Nacht der ARD am Sonntag, jetzt mit David Kuschner, Daylight. Kommen wir alle mal ein bisschen runter, ne? Entspannter Sonntag, dies, das. Der Sebo ist hier, schön, dass ihr dabei seid.

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1: Um 5 Uhr mit Heike Lüttich. Die Weltgesundheitsorganisation hat wegen des Ebola-Ausbruchs in Zentralafrika eine internationale Gesundheitsnotlage ausgerufen. Nach Angaben der UN-Gesundheitsbehörde sind bislang 80 Menschen an Ebola gestorben. Aus der Nachrichtenredaktion Markus Wolf.
2: Betroffen von dem Ausbruch sind die Demokratische Republik Kongo und das Nachbarland Uganda. Dort gibt es neben den bestätigten Todesfällen auch hunderte Verdachtsfälle. Die WHO will mit der Gesundheitsnotlage weitere Anrainerstaaten in erhöhte Alarmbereitschaft versetzen und internationale Partner um Unterstützung bitten. Die steigenden Fallzahlen würden darauf hinweisen, dass der Ausbruch möglicherweise viel größer sei als bislang berichtet, heißt es von der Weltgesundheitsorganisation.
1: Beim Absturz eines Kleinflugzeugs im rheinland-pfälzischen Limburger Hof sind gestern Nachmittag 2 Menschen ums Leben gekommen. Nach Zeugenaussagen gab es eine Explosion, bevor die Maschine in ein Wohngebiet stürzte. Jetzt laufen die Ermittlungen. Hartmut Reitz.
3: Trümmerteile der Maschine verteilten sich über mehrere Straßenzüge in Limburger Hof. Glücklicherweise wurde niemand von den Teilen getroffen und verletzt. Zur Zeit des Unglücks herrschte regnerisches Wetter und es waren nur wenige Menschen draußen. Augenzeugen berichteten von einem Knall, ehe das Flugzeug abstürzte. 2 Männer waren an Bord, beide wurden beim Aufprall in einen Garten getötet, wie die Polizei mitteilte. Ihre Identität sei noch nicht abschließend geklärt. Das Flugzeug ist nach ersten Erkenntnissen in Aachen gestartet, die genaue Flugroute ist aber noch unklar.
1: Wegen einer Bombenentschärfung müssen in Pforzheim heute früh bis 8 Uhr rund 27.000 bis 30.000 Menschen ihre Häuser und Wohnungen verlassen. Die 1,8 Tonnen schwere Weltkriegsbombe war am Mittwoch bei Bauarbeiten gefunden worden. Die Evakuierung ist im Umkreis von 1,5 Kilometern um den Fundort geplant. Davon sind Teile der Innenstadt betroffen, auch der öffentliche Nahverkehr und der Bahnverkehr werden eingeschränkt. Die Fußballer des FC Bayern München wollen heute auf dem Marienplatz ihren 35. Meistertitel mit ihren Fans feiern. Der Titelgewinn stand schon seit 4 Wochen fest. Die Meisterschale bekamen die Spieler aber erst gestern nach ihrem 5:1 gegen Köln überreicht. Außerdem wurden Michael Olise als Spieler der Saison und Harry Kane als Torschützenkönig ausgezeichnet. Insgesamt schossen die Bayern in dieser Saison 122 Tore. Das waren die Nachrichten mit Heike Lüttich. Das Wetter für Deutschland. Nachlassender Regen, im Süden und Osten teilweise Bodenfrost. Tagsüber bleibt es im Westen und Nordwesten bewölkt mit Regen. Sonst gibt es einen heiteren Sonne-Wolken-Mix mit gelegentlichen Schauern. Richtung Osten und Südosten bleibt es auch länger sonnig. Nach dem kalten Morgen erwärmt sich die Luft bis zum Nachmittag auf 13 bis 19 Grad. Dazu schwacher bis mäßiger Wind aus Südwest bis West. 5:03 Uhr.
4: Die junge Nacht, wir schauen auf die Straßen, die A40 Essen Richtung Duisburg ist zwischen Kreuz Kaiserberg und Kreuz Duisburg wegen Brückenarbeiten noch bis Dienstag früh gesperrt. Die A61 Mönchengladbach Richtung Venlo ist zwischen Kreuz Mönchengladbach und Mackenstein in beiden Richtungen noch bis Montag 5 Uhr gesperrt. Und die A67 Darmstadt Richtung Mannheim ist zwischen Lorsch und Viernheimer Dreieck wegen Bauarbeiten bis Montagmorgen etwa 5 Uhr gesperrt. That's it!
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4: Mit Sebastian Röpke natürlich auch mit euch. Nummer hier im Studio 0221 56789 111. Und die Billie Eilish, ne, die ist ja gerade im Kino in 3D. James Cameron hat so einen Tourfilm mit ihr gedreht. Also jetzt die 3D-Brille aufsetzen, vielleicht klappt es auch im Radio. Billie Eilish mit Birds of a Feather. Der Sebus hier. Hi.

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1: Ich würde so gerne öfter auf Konzerte gehen, aber na gut, Miete zahlen sollte vielleicht auch noch drin sein. Aber vielleicht werden Konzerttickets bald günstiger. Ein Thema diese Woche.
2: Wann habt ihr zuletzt versucht, an Karten für Konzerte oder auch Sportveranstaltungen zu kommen?
3: Die Preise sind echt asozial geworden in letzter Zeit.
4: Teilweise das Doppelte.
5: Oft laufen über den Zweitmarkt nämlich auch Tricks, die in Deutschland bislang nicht verboten sind.
2: In einem offenen Brief an die Bundesregierung haben sich jetzt Künstlerinnen wie Nina Chuba, an Mai Kantereit, Ikimel, Kraftklub auf konkrete Forderungen einigen können.
6: Eine Deckelung dieser Preisaufschläge. Eine weitere Forderung ist, dass nicht einfach Bots das Internet durchkämmen können und Tickets für einen kaufen, die man dann mit Gewinnabsicht weiterverkauft. Da werden Fans einfach über den Tisch gezogen, das möchten wir nicht.
7: Die Bundesregierung hat im Koalitionsvertrag angekündigt, den Ticket-Zweitmarkt stärker zu regulieren. Einen Gesetzentwurf gibt es aber noch nicht.
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0: 5.21 Uhr haben wir es gleich hier, die junge Nacht der ARD. Leute, es gibt ein Game, das sorgt seit dem Release vor über einer Woche für ja viel Gesprächsbedarf im Netz. Ja, die einen feiern es komplett, es regnet so 10 von 10 Bewertungen und die anderen sagen, ich fühle es überhaupt nicht. Die Rede ist vom Indie-Game Mixtape. Spielefrau Joanna Leindecker, wieso gehen die Meinungen da so weit auseinander?
1: Ja, ich glaube, das Problem ist hier so ein bisschen die Erwartungshaltung, weil Mixtape ist ein Game, in dem wir, na ich sag mal, spielerisch eher weniger machen. Also wir sprechen mit Menschen, wir untersuchen Gegenstände, wir lassen Steine übers Wasser flitschen. Ah. Ja, und kann man schon unterfordernd finden, aber es ist halt irgendwie ein spielbarer Film. Finde ich irgendwie geil.
0: Ja.
1: Und einer, in den ich mich tatsächlich auch von der ersten Spielminute verliebt habe, wenn man zu diesem Track hier mit dem Skateboard einen Berg runterheizt.
0: Geile Mucke. Ja, worum es im Game überhaupt geht, ne? In das du dich so verliebt hast, das checken wir gleich nach halb. Vorher gibt's für euch die Giant Rooks mit Wanted Back. Ey, also Musik in Mixtape? Finde ich schon mal stark.

0: Halb sechs genau, die junge Nacht. Wir schauen auf die Straßen. Die A40 Essen Richtung Duisburg ist zwischen Kreuz Kaiserberg und Kreuz Duisburg wegen Brückenarbeiten noch bis Dienstag früh gesperrt. Die A61 Mönchengladbach Richtung Venlo ist zwischen Kreuz Mönchengladbach und Mackenstein in beiden Richtungen noch bis Montag 5 Uhr gesperrt. Und die A67 Darmstadt Richtung Mannheim ist zwischen Lorsch und Viernheimer Dreieck wegen Bauarbeiten bis Montagmorgen etwa 5 Uhr gesperrt. That's it!
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0: Mit Wasser Dröpken. Eine halbe Stunde bin ich für euch noch da bis 6. Ja, wie geht's euch? Was macht ihr gerade? Seid ihr noch wach? Seid ihr schon wach? Nummer hier im Studio 0221 567 89 111. Und Leute, kennt ihr das, wenn ihr ewig was sucht und es nicht findet? Ja, Ray kann ein Lied davon singen. Wer ist mein Husband? Der Sebo hier.

0: 37 haben wir es gleich gehört, die junge Nacht der ARD. Leute, es gibt ein Game, das sorgt seit dem Release vor über einer Woche für sehr viel Gesprächsbedarf im Netz. Ja, die einen sagen mega, die anderen sagen, ach, spielerisch zu langweilig. Ja, geht um das Game Mixtape. Das hat uns Joanna Leindecker aus dem Gaming-Team eben schon erzählt. Joanna, jetzt will ich aber auch wissen, was genau das für ein Game ist. Worum geht's denn überhaupt?
1: Es geht um die Schülerin Rockford und ihre zwei Freunde Slater und Cassandra an ihrem letzten Tag zusammen, bevor alle die Kleinstadt verlassen, wie sie sich quasi vorbereiten auf die letzte fette Party und den Abschied. Und alles wird untermalt von so einem Mixtape, was Rockford für den Abend zusammengestellt hat, mit Songs wie diesem hier.
0: Hey, das klingt einfach perfekt, auch nach einem Spiel für, ja, ich sag mal, Musikliebhaber.
1: Ja, auch, also der 90s und 80s Soundtrack, der ist irre gut, wirklich richtig gut. Und passend zu den Songs ändern sich die drei dann auch immer wieder an alte Situationen und Gespräche. Und ich finde, da fängt das Spiel so perfekt dieses Gefühl ein, als junger Mensch, wenn man zum Beispiel unglücklich verliebt ist oder einfach lost.
2: I have no idea what I'm into, you know? And that kind of scares me. I feel like I'm running out of time.
1: Ja, Cassandra weiß null, was sie mag, was sie machen will, aber hat das Gefühl, ihr läuft die Zeit weg, obwohl sie halt noch todesjung ist.
0: Boah, ich fühle das ganz dolle.
1: Ja, ich auch. Und genau wie sie sich fühlsvoll ist, halt, was dieses Spiel so besonders macht. Wenn Rockford zum Beispiel mal, ja, einfach so bei Cassandra durchklingelt.
2: Hello, girlfriend.
3: Cassandra!
2: What's up?
3: I'm bored. I'm too young to be this bored. You wanna get blackout drunk in a field?
1: Dass sie einfach fragt, hey, mir ist langweilig, lass uns doch einfach mal in einem Feld dick saufen gehen.
0: Ja.
1: Und ich finde dieses Spiel durch solche Szenen, also das hat richtig gesessen. Ich musste die ganze Zeit ständig lächeln, weil ich es so gefühlt habe. Und ganz ehrlich, das Game kostet nicht mal 20 Euro. Also ich kann nur sagen, für mich persönlich einer der Überraschungshits bisher 2026.

Mr. MC, Wait for You. Hier ist die junge Nacht. Jasmin aus Dortmund, die macht sich auf den Weg zur Frühschicht und schreibt, alle, die heute arbeiten müssen, drückt sie die Daumen, dass keiner nervt. Ja, das ist das Schlimmste, ne? Wenn du sonntags arbeiten musst und dann kommt irgendwer und nervt dich noch. Ich glaube ja, ich bin so aufgekratzt, dass ich die Frühschicht

3 Minuten vor 6 Uhr. Damit ist die junge Nacht der ARD over. Ich wünsche euch einen fantastisch schönen Sonntag. Wenn ihr mögt, hören wir uns kommendes Wochenende komplett. Das Evo ist raus.

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0: Das ist Crow in der Unser-Ding-Playlist mit Bad Jig. Und gleich heißt's Now or Never, unser Motto hier am Sonntag. Und gleich unser Track in der Playlist. Und Tempest City sind ebenfalls am Start mit Self-Aware. Aber vorher gibt's ein Update von den Straßen.
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0: Die B51 ist gesperrt wegen einer Veranstaltung, und zwar zwischen Merzig und Konz. Das dauert noch bis heute Abend um 18 Uhr. Außerdem habt ihr uns Blitzer reingemeldet. Die neuesten stehen unter anderem einer in Saarbrücken in der Mainzer Straße und ein Blitzer auch in Brebach in der Saarbrücker Straße. Wenn ihr noch was entdeckt, klingelt einfach kostenlos durch und warnt alle anderen. Das geht unter der 0800 700 8000. Ansonsten gute Fahrt.
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0: Um 11:45 mit Ronja. Hallo.
2: Hallo. Vor einem Monat gab es in einer Unterführung in Völklingen eine Explosion, bei der ein Mensch starb und 4 weitere verletzt wurden. Gestern ist ein weiterer Verletzter aus dem Krankenhaus entlassen worden. Das teilte die Staatsanwaltschaft Saarbrücken mit. 2 Verletzte sind weiterhin in stationärer Behandlung. Es schwebt aber keiner mehr in Lebensgefahr. Ein 45-Jähriger steht unter Mordverdacht. Er sitzt in U-Haft. Nach dem Ebola-Ausbruch in der Dominikanischen Republik Kongo und Uganda hat die Weltgesundheitsbehörde WHO die Notlage ausgerufen. Das ist die zweithöchste Alarmstufe. Die WHO erklärte, bei dem neuesten Ausbruch handle es sich um eine gesundheitliche Notlage von internationaler Tragweite. In der Demokratischen Republik Kongo sind bereits über 80 Menschen an der seltenen Ebola-Variante gestorben. Das erklärte die Gesundheitsbehörde der Afrikanischen Union. Gegen die aktuelle Virusvariante gibt es weder einen Impfstoff noch eine spezifische Behandlung. Gestern war das Finale des Eurovision Song Contests. Gewonnen hat zum ersten Mal Bulgarien. Sängerin Dara bekam in Wien für ihren Song Bangaranga mit Abstand die meisten Punkte von der Jury und dem Publikum. Für Deutschland war Sarah Engels mit ihrem Song Fire dabei. Sie landete auf dem drittletzten Platz. Die Handballer der HG Saar Louis sind gestern mit einem Sieg in die Aufstiegsrunde der zweiten Handball-Bundesliga gestartet. Sie gewannen in der Stadtgartenhalle mit 33:32 gegen die Mannschaft des ASV Hamm-Westfalen. In der Aufstiegsrunde muss die HGS gegen die Tabellenzweiten aus der Nordwest- und der Nordoststaffel spielen.
0: Danke dir, Ronja, fürs Update.
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0: Heute Vormittag sind noch einige Wolken am Himmel, es bleibt aber größtenteils trocken. Rohrbach hat gerade 13 Grad, ebenfalls auch Glarental und Orscholz hat 12 Grad aktuell. Bis zu 17 sind heute drin und die Sonne kämpft sich vor allem am Nachmittag auch mal kurz durch.
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0: Schönen Sonntag euch. Ja, wir lassen es heute ganz entspannt angehen. Naja, zumindest so lange, bis heute Nachmittag die SV Elversberg um den Aufstieg in die Bundesliga kämpft. Ab 3:30 geht's los. Das wird richtig spannend.
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0: Olivia Dean mit A Man I Need. Und gleich What Are You Saying hier in der Unser Ding Playlist für unseren Sonntag. Und Sarah Larsen ist am Start. Lush Life gibt's gleich, aber erst ein Update von den Straßen.
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0: Die B51 ist gesperrt und zwar zwischen Merzig und Konz. Grund ist eine Veranstaltung, die läuft noch bis 18 Uhr. Solange ist auch die B51 dicht. Außerdem habt ihr uns Blitzer reingemeldet. Vielen Dank dafür. Geblitzt wird unter anderem in Saarbrücken in der Mainzer Straße. Und ein Blitzer steht auch in Brebach in der Saarbrücker Straße. Wenn ihr noch was entdeckt, klingelt einfach kostenlos durch und warnt alle anderen. Das geht unter der 0800 700 8000. Ansonsten kommt gut an.
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0: Heute endlich mal wieder trocken und freundlich. Hier und da werden vereinzelt vielleicht noch ein paar Tropfen runterfallen, aber das wird definitiv nichts Großes. 13 Grad sind es in Dillingen und auch in St. Wendel und auch Klemm-Blittersdorf reiht sich ein und hat aktuell 13 Grad. Bis zu 17 sind heute noch drin und am Nachmittag gibt es auch mal ein kleines bisschen Sonne.
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0: Die krassesten Konzerte, Festivals und Partys. Ja, wir haben Tickets für euren perfekten Sommer. Was euch erwartet und vor allem, wie ihr an die Tickets kommt, klären wir gleich in 10 Minuten.

Wir haben ein Update für alle Autofahrer. Vorsicht auf der A8 Saloy in Richtung Luxemburg. Zwischen dem Tunnel Pellinger Berg und Perborg gibt es Gefahr durch ein kaputtes Auto und Personen auf der Fahrbahn. Deswegen unbedingt langsamer machen.

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0: Alex Warren fragt sich, ob das hier ein kleiner Fiebertraum ist. Fever Dream gibt's gleich an unserem Sonntagmittag. Und Harry Styles, er ist wieder zurück. Gestern ging's los. Erstes Konzert seiner großen Tour. American Girls gibt's gleich hier bei uns in der Unser Ding Playlist.
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0: Vorher aber erstmal ein Update von den Straßen. Vorsicht auf der A8 Saarlouis in Richtung Luxemburg. Zwischen dem Tunnel Pellingerberg und Perlborg gab es einen Unfall. Ein kaputtes Auto steht und Personen sind auf der Fahrbahn. Unbedingt aufpassen. Außerdem die B51 zwischen Merzig und Konz ist gesperrt. Grund ist eine Veranstaltung. Das dauert noch bis 18 Uhr. So lange ist die B51 auch dicht. Und ihr habt uns Blitzer reingemeldet. Vielen Dank dafür. Ein Blitzer steht in Saarbrücken in der Mainzer Straße. Und geblitzt werdet ihr auch in Brebach in der Saarbrücker Straße. Alles nochmal zum Nachlesen. Vorm Losfahren natürlich findet ihr auf unserding.de oder in der Unserding-App.
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0: Um gleich 1:15 mit Ronja. Hallo.
2: Hi. Vor einem Monat gab es in einer Unterführung in Völklingen eine Explosion, bei der ein Mensch starb und 4 weitere verletzt wurden. Gestern ist ein weiterer Verletzter aus dem Krankenhaus entlassen worden. Das teilte die Staatsanwaltschaft Saarbrücken mit. 2 Verletzte sind weiterhin in stationärer Behandlung. Es schwebt aber keiner mehr in Lebensgefahr. Ein 45-Jähriger steht unter Mordverdacht. Er sitzt in U-Haft. Nach dem Ebola-Ausbruch in der Demokratischen Republik Kongo und Uganda hat die Weltgesundheitsbehörde WHO die Notlage ausgerufen. Das ist die zweithöchste Alarmstufe. Die WHO erklärte, bei dem neuesten Ausbruch handle es sich um eine gesundheitliche Notlage von internationaler Tragweite. In der Demokratischen Republik Kongo sind bereits über 80 Menschen an der seltenen Ebola-Variante gestorben. Das erklärte die Gesundheitsbehörde der Afrikanischen Union. Gegen die aktuelle Virusvariante gibt es weder einen Impfstoff noch eine spezifische Behandlung. Die Fans der SV Elversberg wärmen sich schon mal für das wichtige Spiel nachher auf. Gleich um 1 Uhr beginnt der Fanmarsch vom Marktplatz zum Stadion. Denn die SV Elversberg kann heute ihren Aufstieg in die Fußball-Bundesliga perfekt machen. Im Stadion an der Kaiserlinde trifft die Mannschaft auf Tabellenschlusslicht Preußen Münster. Wenn Elversberg gewinnt, steht der Aufstieg aufgrund des deutlich besseren Torverhältnisses quasi fest. Hannover müsste bei einem Elversberger Sieg, nämlich mit mindestens 7 Toren Unterschied, gewinnen, um der SVE den 2. Rang noch streitig zu machen. Anpfiff für das Spiel an der Kaiserlinde ist 15:30.
0: Danke dir, Ronja.
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0: Ja, das reicht jetzt langsam mal mit dem Regen. Deswegen macht's dieser Sonntag heute schon einen Ticken besser. Im Großen und Ganzen bleibt's heute trocken. Nur noch ganz vereinzelt ein paar Tropfen. Kirberg meldet 13 Grad, ebenfalls auch Wadern. Und Überherrn hat aktuell 14 Grad. Am Nachmittag kommt sogar kurz mal die Sonne durch bei bis zu 17 Grad heute im Saarland.
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0: Ganz Fußball Deutschland schaut heute ins kleine Elversberg. Ja, schafft es die SVE hoch in die Bundesliga. Es ist so verdammt spannend. Wir drücken den Jungs die Daumen. 15:30 geht's los.
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1: Vorsicht an alle Autofahrer auf der A8 Pirmasens Richtung Saarlouis. Zwischen Heusweiler und Schwalbach-Schwarzenholz in beiden Richtungen Gefahr durch liegen gebliebene Autos und Personen auf der Fahrbahn. Wir machen weiter mit den Beatsteaks jetzt an eurem Sonntag. I don't care as long as you sing.

0: Die Beatsteaks hier auf unser Ding. Jolle, ich weiß nicht, ob der Name euch was sagt, aber sie hat eine Megastimme, ist zu Recht gehypt und wird einfach supported von Acts wie Tokyo Hotel oder Quo. Ja, ganz einfach formuliert, Jolle ist einfach krass.
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0: Gänsehautstimme. Und das Beste ist, Jolle bringt endlich neue Musik raus. In ihrem Song Tief gibt's ein ganz großes Stück Personality von ihr. Sie spricht über ihren Umgang mit Mental Health und auch Downphasen in ihrem Leben. Ja, manchmal ist es nämlich auch gar nicht so einfach, sich selbst zu akzeptieren. Tief, das ist auf jeden Fall ein Song, der unter die Haut geht. Und wir hören rein. Denn Jolle sagt ganz einfach, jeder hat dunkle Momente. Und genau dafür ist dieser Song hier. Das ist Jolle.

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0: Das sind Tokyo Hotel und Wise mit White Lies. Und Benson Boone bringt's auf den Punkt. Sorry, I'm here for someone else. Ich bin also für jemand anderes hier. Aber Marshmello macht's wieder gut mit Kissin' My Friends. Gleich für euch in der Playlist.
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0: Vorher gibt's noch ein Update von den Straßen. Vorsicht, die B51 ist zwischen Merzig und Konz gesperrt wegen einer Veranstaltung. Das dauert noch bis 18 Uhr heute Abend. Außerdem habt ihr uns Blitzer reingemeldet. Vielen Dank dafür. Die neuesten Blitzer stehen unter anderem in Saarbrücken, dort einer in der Mainzer Straße. In Brebach werdet ihr geblitzt in der Saarbrücker Straße und in Rappweiler steht einer in der Merzicher Straße. Alles nochmal zum Nachlesen findet ihr wie immer in der Unser Ding App oder auch ganz entspannt auf unserding.de. Kommt gut an.
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0: Viele Wolken am Himmel, aber ab und zu kämpft sich die Sonne auch mal durch. 13 Grad in Sotzweiler, 14 in Niedergeilbach und auch 14 Grad in Merzig aktuell. Bis zu 17 Grad sind heute maximal drin und es bleibt im Großen und Ganzen heute mal trocken. Morgen am Montag sieht es aber leider schon wieder anders aus. Es wird wechselhaft, immer wieder Schauer und teilweise auch Gewitter sind drin.
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0: Das erste Harry Styles Konzert nach 3 Jahren Pause. Ja, in Amsterdam hat Harry gestern endlich seine Tour gestartet und wir waren live vor Ort dabei. Was da so abging, checken wir hier in 10 Minuten.
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0: Jonas Blue und Felix Jähn mit Weekends hier auf unser Ding. 3 Jahre musikalische Pause, keine Konzerte und plötzlich das große Comeback. Ja, es geht um keinen anderen als den hier. Harry Styles. Endlich ist Harry back. Sein Album Kiss All The Time Disco Occasionally ist ein mega Erfolg. Und gestern hat endlich seine große Welttournee gestartet. Hier in Deutschland macht Harry Styles leider keinen Halt, aber in Amsterdam gab es den großen Tourstart. Und unser Ding-Kollegin Juli, die war gestern live am Start. Wir sind ja alle schon ein bisschen super hyped, dass er endlich wieder da ist. Juli, erzähl, wie waren diese Vibes? Gab es eine geile Fanstimmung? Was ging da vor Ort so ab?
1: Also die Stimmung war mega. Es hat übel Spaß gemacht. Die Show ging insgesamt 2 Stunden lang. Es sind ganz viele neue Songs gespielt worden von dem neuen Album, aber auch noch ganz viele alte Songs. Und es war sehr, sehr voll gewesen. Also es sind wirklich Leute überall aus der ganzen Welt gekommen. Neben uns stand auch einer aus New York.
0: Ja, krass. Aber für Harry Styles machen wir alles. Was war denn gestern dein absolutes Highlight?
1: Mein persönliches Highlight war es, endlich mal die neuen Songs live zu hören, weil der macht jetzt eher so Disco-Vibes und das hat man auch direkt bei der Bühnenshow gemerkt. Er hat auch so eine LED-Bühne gehabt, wo wirklich auch so die ganze Zeit irgendwelche Visuals drauf waren und es sah einfach super schön aus.
0: Ja, das klingt so gut. Er hat's genauso drauf wie früher. Heute geht's direkt weiter in Amsterdam mit dem 2. Konzert. Wer keine Tickets hat, ja, der vibet jetzt einfach mit uns. Das hier ist Harry Styles auf der Unser Ding Playlist mit America.

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0: 212 gibt's ebenfalls gleich. Vorher erstmal ein Update von den Straßen.
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0: Liebe Autofahrer, Vorsicht, die B51 ist gesperrt zwischen Merzig und Konz wegen einer Veranstaltung. Das dauert noch bis 18 Uhr heute Abend. Außerdem habt ihr uns Blitzer reingemeldet. Vielen Dank dafür. Ein Blitzer steht in Saarbrücken in der Mainzer Straße. Außerdem ein Blitzer in Brebach in der Saarbrücker Straße. Und in Rappweiler werdet ihr gerade in der Merziger Straße geblitzt. Wenn ihr noch was entdeckt, klingelt kostenlos durch und warnt alle anderen Autofahrer. Das geht unter der 0800 700 8000. Kommt gut an!
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0: Um gleich 14:45 mit Ronja. Hallo.
2: Hi. Kindern geht's in Deutschland im internationalen Vergleich nicht so gut. Das zeigt eine UNICEF-Studie. Demnach schneidet Deutschland bei Kinderwohl unterdurchschnittlich ab. Laut dem UN-Kinderhilfswerk in Köln bleibe es damit weit hinter seinen Möglichkeiten zurück. Die Kinderarmutsquote stehe seit Jahren bei hohen 15%. Auch im Bereich Bildung sieht es für junge Menschen in Deutschland nicht gut aus. Nur 60% der 15-Jährigen erreichen demnach die Mindestkompetenz in Lesen und Mathematik. Im rheinland-pfälzischen Limburger Hof ist gestern ein Kleinflugzeug abgestürzt. Die zwei Männer, die darin gestorben sind, kamen aus Bayern, das teilte die Polizei mit. Das Kleinflugzeug krachte auf ein Grundstück am Ortsrand. Der Hauptteil der Maschine landete im Garten eines Wohnhauses, zahlreiche Trümmerteile in einem größeren Umkreis um die Stelle. Die Fans der SV Elversberg wärmen sich schon mal für das wichtige Spiel nachher auf. Aktuell läuft der Fanmarsch vom Marktplatz zum Stadion. Die SV Elversberg kann heute ihren Aufstieg in die Fußball-Bundesliga perfekt machen. Im Stadion an der Kaiserlinde trifft die Mannschaft auf Tabellenschlusslicht Preußen Münster. Wenn Elversberg gewinnt, steht der Aufstieg aufgrund des deutlich besseren Torverhältnisses quasi fest. Anpfiff für das Spiel an der Kaiserlinde ist um 3:30. Und auch in einem anderen Sport wird es noch spannend. Der erste FC Saarbrücken Tischtennis steht nämlich im Finale der Champions League. In der Saarlandhalle trifft der Titelverteidiger heute auf den französischen Club Alliance Nîmes-Nepoli. Spielbeginn ist gleich 2:00.
0: Danke dir, Ronja, fürs Update.
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0: 13 Grad gerade in Nohfelden, 14 in Güdingen und 14 auch in Homburg. Bis zu 17 Grad sind aktuell drin. Wenn, gibt es heute nur ein paar vereinzelte Tropfen. Im Großen und Ganzen bleibt es trocken heute am Sonntag. Morgen, am Montag, sieht das aber schon wieder anders aus. Es wird sehr wechselhaft, immer wieder Schauer und teilweise auch Gewitter sind möglich.
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0: Mit mir, Katharina. Und ja, Elversberg steht gerade ziemlich Kopf. Ihr habt es gehört in den Nachrichten, der Fanmarsch läuft. Und ich habe ein paar Videos gesehen, da gibt es kein Halt mehr. Der Marktplatz platzt quasi auseinander und die Straßen sind voll. Um 3:30 geht's los, dann könnte sich die SVE in die Bundesliga kicken. Wir drücken den Jungs die Daumen.
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0: mit Beauty and the Beat hier auf unser Ding. Wir haben es kurz nach zwei und das hier ist Calvin Harris. Jetzt mit Summer.
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0: Gleich wartet Robin Schulz hier für, auf uns mit Embers. Und Taylor Swift ist ebenfalls in der Unser Ding Playlist. Aber erstmal gibt's ein Update von unseren Straßen.
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0: An die Autofahrer, Vorsicht, die B51 ist immer noch zwischen Merzig und Konz gesperrt wegen einer Veranstaltung. Das dauert bis 18 Uhr heute Abend. Außerdem Blitzer, die ihr uns reingemeldet habt. Vielen Dank dafür. Geblitzt werdet ihr in Saarbrücken, in der Mainzer Straße, in Brebach, in der Saarbrücker Straße. Und ein Blitzer steht auch in Rappweiler, in der Merziger Straße. Alles nochmal zum Nachlesen findet ihr wie immer auf unserding.de oder checkt doch auch gerne vorm Losfahren einfach die Unser Ding App. Kommt gut an.
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0: 13 Grad in Namborn, 13 in Mittlosheim und 14 Grad gerade in Brebach. Bis zu 17 Grad sind maximal drin. Vereinzelt kann es ein paar Tröpfchen geben, aber es bleibt im Großen und Ganzen trocken. Immer weiter gegen Nachmittag kämpft sich die Sonne dann auch mal kurz durch. Und das können wir noch genießen, denn morgen am Montag, da wird es wieder ganz schön wechselhaft. Es gibt immer wieder Schauer und teilweise auch Gewitter.
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0: Ja, die Nervosität, die steigt langsam. Die SV Elversberg, die könnte es heute perfekt machen und sich in die Bundesliga schießen. Ganz Fußball-Deutschland blickt heute auf jeden Fall zu uns. Und unser Reporter René, der ist live in Elversberg. Vor Ort, ja, was da abgeht, das erfahren wir gleich. Wir schalten rüber in 10 Minuten.
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Basti mit Joy hier auf unser Ding um 20 nach 2. Und jetzt, wie versprochen, das hier ist Taylor Swift mit Opalite. An eurem Sonntagmittag. Schön, dass ihr da seid.

0: Es könnte nach 33 Jahren endlich wieder soweit sein. Ein saarländischer Fußballverein in der Bundesliga. Ja, das hört sich doch erstmal wunderschön an, oder? Ob es wirklich soweit kommt, das kann sich heute schon entscheiden. Je nachdem, wie die SV Elversberg gegen Münster spielt. Ich sag mal so viel, die Bühne vorm Rathaus, die steht schon. Die habe ich vor ein paar Tagen schon entdeckt. Dort wird gefeiert. So. Sollte das mit dem Aufstieg heute klappen. Beim Fanmarsch gerade durch Elversberg, da gibt's auf jeden Fall kein Halten mehr. Alle sind heiß und René, unser Reporter, ist gerade beim Fanmarsch natürlich live dabei. Sag mal René, sind die SVE-Fans nervös oder haben die einfach nur Bock auf dieses Spiel?
1: Also ich glaube, es ist so eine Mischung aus beidem, aber doch eher die Vorfreude auf das Spiel heute. Die überwiegt auf jeden Fall. Also wie du sagst, wir sind beim alten Markt gestartet, haben jetzt so in etwa die Hälfte auf dem Weg zum Stadion geschafft. Gerade stehen wir, alle mussten sich hinsetzen, danach dann aufspringen. Jetzt singen auch alle gemeinsam. Es werden auch die ganzen Fahnen geschwungen. Es gibt auch ein bisschen Pyrotechnik, aber trotzdem muss ich sagen, dass hier auf jeden Fall alles sehr friedlich ist. Wir sind jetzt auf dem Weg zum Stadion und dann schauen wir mal, wie gleich die Stimmung ist, wenn wir auch da angekommen sind.
0: Es klingt auf jeden Fall nach jeder Menge Spaß. Wenn ihr Bilder sehen wollt, wie es gerade in Elversberg beim Fanmarsch aussieht, schaut einfach auf SR Dings vorbei. Wir sind live für euch vor Ort.
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0: Heike und die Imagine Dragons mit Stars Will Align. Und gleich ist Lola Young am Start mit Messi hier ganz entspannt an unserem Sonntag. Ja, und ihr habt nicht zufällig TikTok geöffnet? Nee, der läuft gleich bei uns, Dracula, natürlich. Aber erstmal ein Update von unseren Straßen.
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0: Vorsicht, Autofahrer auf der A8 Pirmasens in Richtung Saarlouis zwischen Neunkirchen-Spiesen und Heinitz laufen Personen auf der Autobahn rum. Unbedingt ein bisschen langsam machen und aufpassen. Außerdem ist die B51 zwischen Merzig und Konz immer noch gesperrt wegen einer Veranstaltung. Das dauert bis heute Abend um 18 Uhr. Und ihr habt uns Blitzer reingemeldet. Vielen Dank dafür. Unsere neuesten Blitzer stehen zum einen auf der A1 Saarbrücken Richtung Trier, dort in Höhe Eppelborn ein Blitzer. Außerdem in Saarbrücken, in der Mainzer Straße und in Brebach werdet ihr geblitzt in der Saarbrücker Straße. Wenn ihr noch was entdeckt, klingelt einfach kostenlos durch und warnt alle anderen Autofahrer unter der 0800 700 8000. Ansonsten gute Fahrt euch.
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0: Um gleich 3:15 mit Ronja. Hallo.
2: Hi. Kindern geht es in Deutschland im internationalen Vergleich nicht so gut. Das zeigt eine UNICEF-Studie. Demnach schneidet Deutschland bei Kinderwohl unterdurchschnittlich ab. Laut dem UN-Kinderhilfswerk in Köln bleibe es damit weit hinter seinen Möglichkeiten zurück. Die Kinderarmutsquote stehe seit Jahren bei hohen 15%. Auch im Bereich Bildung sieht es für junge Menschen in Deutschland nicht gut aus. Nur 60% der 15-Jährigen erreichen demnach die Mindestkompetenz in Lesen und Mathematik. Wer sich scheiden lassen will, muss in der Regel das Trennungsjahr abwarten. Bundesjustizministerin Hubig möchte jetzt, dass das Scheidungsrecht geändert wird. Sie will, dass das Trennungsjahr in Fällen von häuslicher Gewalt nicht mehr eingehalten werden muss. Das Bundesjustizministerium bestätigte die Pläne. Laut Hubig sei das derzeit geltende Recht schwer zumutbar. Auch im Sexualstrafrecht spricht sie sich für Änderungen aus, unter anderem für die sogenannte Nur-Ja-heißt-Ja-Regelung. Die Fans der SV Elversberg bereiten sich schon mal für das wichtige Spiel nachher vor. Bei dem Fanmarsch, der vom Marktplatz zum Stadion ging, war einiges los. Unser Ding-Reporter René Henken war dabei.
3: Die ganze Zeit wird auch gesungen und die Stimmung ist richtig gut. Man muss aber sagen, man merkt auch, es liegt so eine gewisse Anspannung hier auch, ja, bei den Fans auch in der Luft.
2: Denn für die SV Elversberg geht es gleich um den Aufstieg in die Fußball-Bundesliga. Im Stadion an der Kaiserlinde trifft die Mannschaft auf Tabellenschlusslicht Preußen Münster. Wenn Elversberg gewinnt, steht der Aufstieg aufgrund des deutlich besseren Torverhältnisses quasi fest. Anpfiff für das Spiel ist in einer Dreiviertelstunde.
0: Danke dir, Ronja, fürs Update.
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0: 13 Grad in Steinberg-Deckenhardt gerade, 14 in Fürweiler und 15 Grad in Blieskastel. Die Sonne, die spitzelt mal hier und da durch die dicken Wolken durch. Es bleibt heute fast überall trocken. Morgen am Montag sieht es aber anders aus. Da wird es wieder nass. Schauer und Gewitter warten auf uns zum Wochenstart.
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0: Ihr hängt so ein bisschen durch an diesem Sonntag. Dann wird es Zeit für eine kleine Runde Quizzen, aber halt witzig. Machen wir gleich in 10 Minuten.
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Lola Young mit Messi und wir haben noch ein Update für alle Autofahrer. Vorsicht auf der A8 Luxemburg Richtung Saloy. Zwischen Perl und Perborg in beiden Richtungen Gefahr durch Gegenstände, die auf der Fahrbahn rumliegen. Passt auf euch auf. Das hier ist Champagne mit So einfach.

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0: Way mit Where is my husband? Ja, Sonntag, Wochenende leider fast rum, aber irgendwie will man gar nicht mehr so richtig von dieser Couch runter. Kleines Nachmittagstief. Wir holen euch da raus und quizzen eine Runde. Aber nicht wie gewohnt, nein, diesmal drehen wir das Ganze um. Wir geben euch die Antwort und ihr sagt uns mal, welche Frage dazu passt. Unsere Antwort lautet in dieser Runde 1 Kilo Fleischkäse. Ja, was könnte dazu die Frage sein? Nochmal, die Antwort ist 1 Kilo Fleischkäse. Und das hier, das sind eure Vorschläge.
1: Was ist sehr eklig?
2: 1 Kilo Fleischkäse.
3: Was war eigentlich gestern unter deinem Bett noch?
2: 1 Kilo Fleischkäse.
4: Womit füttern wir den Hund heute Nacht?
2: 1 Kilo Fleischkäse.
5: Was ist in deinem Koffer?
2: 1 Kilo Fleischkäse.
6: Was bringst du mit auf eine Veganer-Party?
2: 1 Kilo Fleischkäse.
4: Wie viel hättest du gern auf deinem Weg Fleischkäse?
2: 1 Kilo Fleischkäse.
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0: Harry Styles hier in der Unser Ding Playlist. Und gleich ist Dominik Feig hier mit Baby Doll. Und Olivia Rodrigo mit Drop Dead gibt's ebenfalls gleich in der Playlist. Vorher gibt's aber ein Update von den Straßen.
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0: Liebe Autofahrer, Vorsicht auf der A8. Saloy in Richtung Pirmasens zwischen Neunkirchen-Oberstadt und Kohlhof. Gefahr durch Gegenstände auf der Autobahn. Außerdem Vorsicht auf der A8 Luxemburg Richtung Saloy. Zwischen Perl und Perlborg in beiden Richtungen ebenfalls Gegenstände auf der Fahrbahn. Auch dort unbedingt langsam machen. Und weiter die B51, liebe Autofahrer. Die ist zwischen Merzig und Konz gesperrt wegen einer Veranstaltung des läuft noch bis um 18 Uhr heute Abend. Und Blitzer, die haben wir auch noch. Vielen Dank fürs Reinmelden. Unsere neuesten Blitzer stehen zum einen einer auf der A1 Saarbrücken Richtung Trier, dort in Höhe Eppelborn. Außerdem ein Blitzer in Saarbrücken in der Mainzer Straße und auch noch einer in Brebach in der Saarbrücker Straße. Wenn ihr noch mehr entdeckt habt, klingelt durch und warnt alle anderen Autofahrer kostenlos unter der 0800 700 8000. Kommt gut an!
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0: 14 Grad sind es gerade in Namborn, 15 in Brebach und ebenfalls 15 in Waipershofen. Die Sonne, ja, die kämpft sich hier und da mal kurz durch die dicken Wolken durch. Es bleibt heute auf jeden Fall fast überall trocken. Morgen am Montag wird es dann aber wieder nass. Schauer und Gewitter warten auf uns zum Wochenstart.
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0: Mit mir, Katharina. Ja, und der Countdown läuft. In 12 Minuten geht's los. Dann ist Anpfiff in Elversberg. Bei diesem Spiel könnte sich die SVE in die Bundesliga hochkicken. Welche Rituale ihr Fans vor diesem wichtigen Spiel habt, das haben wir euch noch vorm Stadion gefragt. Gibt's gleich.
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0: Das ist Apache 207 mit Morgen. Und erstmal gibt's ein Update für alle Autofahrer. Vorsicht auf der A620 Saarbrücken Richtung Saarlouis in der Einfahrt Saarlouis Mitte. Gefahr durch Gegenstände auf der Fahrbahn. Und außerdem Vorsicht auf der A1 Saarbrücken Richtung Trier zwischen Saarbrücken-Burbach und Saarbrücken von der Heide. Gefahr durch ein kaputtes Auto auf der Fahrbahn. Ja, die Fußballwelt, die schaut gerade nach Elversberg. Schafft die SVE den Aufstieg in die Bundesliga? Genau darum geht's jetzt beim Spiel der SVE gegen Preußen Münster. Die nächsten 90 Minuten, die werden's zeigen. Vorm Spiel haben wir euch noch gefragt, ob ihr vor diesem wichtigen Spiel irgendein besonderes Ritual habt, damit das mit dem Aufstieg auch auf jeden Fall klappt gleich.
1: Nee, also ein Ritual habe ich nicht, aber ich habe auf jeden Fall hier immer meinen Schal dabei mit dem Pin dran. Es muss immer dabei sein, sonst kann ich, glaube ich, zu keinem Spiel von der SVE.
2: Ja, bei mir genauso. Schal, Trikot muss sitzen, aber sonst, ja, geht's halt einfach los und man muss die Jungs einfach supporten. Egal, wie das ausgeht, wir feiern auf jeden Fall unseren Verein.
3: Absolut, einfach Support und Feuer frei.
0: Sehr gute Einstellung. Das Spiel, das läuft jetzt gerade seit einer Minute und noch steht's 0:0.
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0: Kuckuck, hier ist unser Ding um 3:45. Und gleich für euch auf der Playlist Joe, End of Beginning, und auch dabei sind James Hype, Sam Harper und Bobby Harvey mit Waterfalls. Das alles hören wir gleich.
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0: Geht los mit der A620 Saarbrücken Richtung Saarlouis in der Einfahrt Saarlouis Mitte. Aktuell Gefahr durch Gegenstände da auf der Fahrbahn. Dann im Landkreis Merzig-Wadern und im Landkreis Trier-Saarburg ist die B51 zwischen Merzig und Konz aktuell gesperrt wegen einer Veranstaltung. Da wird viel Fahrrad gefahren. Das Saarpedal läuft da bis 18 Uhr noch. Blitzer habt ihr uns auch gemeldet. 3 Stück sind's. Einer steht auf der A1 Saarbrücken Richtung Trier in Höhe Eppelborn. Einer in Saarbrücken in der Mainzer Straße und einer noch in Brebach in der Saarbrücker Straße. Das war's soweit. Wenn ihr was seht, ruft gerne an. Kostet auch nichts. Die Nummer ist wie immer die 0800 700 8000.
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0: Jetzt mit Ronja. Hi.
2: Hi. Wie gut seid ihr in der Schule? Der Abstand zwischen jungen Menschen aus wohlhabenden und jungen Menschen aus benachteiligten Familien ist in Deutschland besonders groß. Das zeigt eine UNICEF-Studie. Demnach erreichen nur 46% von jungen Menschen aus benachteiligten Familien grundlegende Kompetenzen in Lesen und Mathe. Bei privilegierten Familien seien es dagegen 90%. Der Studie nach zeigt sich auch beim mentalen Wohlbefinden ein ähnliches Bild. Wer sich scheiden lassen will, muss in der Regel das Trennungsjahr abwarten. Bundesjustizministerin Hubig möchte jetzt, dass das Scheidungsrecht geändert wird. Sie will, dass das Trennungsjahr in Fällen von häuslicher Gewalt nicht mehr eingehalten werden muss. Das Bundesjustizministerium bestätigt die Pläne. Laut Hubig sei das derzeit geltende Recht schwer zumutbar. Auch im Sexualstrafrecht spricht sie sich für Änderungen aus, unter anderem für die sogenannte Nur-Ja-heißt-Ja-Regelung. Einem Tiger auf der Straße begegnen, das will vermutlich niemand. In Leipzig hat die Polizei heute einen entlaufenen Tiger erschossen. Das Tier war aus einer privaten Anlage entkommen, sagte eine Polizeisprecherin. In dem Gehege sei ein verletzter Mann gerettet und ins Krankenhaus gebracht worden. Für die Bevölkerung bestehe keine Gefahr mehr. Und wir schauen zum Fußball. Das ist heute besonders spannend. Der SV Elversberg spielt gerade im Stadion an der Kaiserlinde gegen Preußen Münster. Für die SVE geht es dabei um den Aufstieg in die Fußball-Bundesliga. Das Spiel läuft seit etwa einer Viertelstunde und es steht 2:0 für Elversberg.
0: Ja!
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0: Danke, Ronja. Heute mit vielen Wolken, ab und an kommt die Sonne mal kurz raus, es bleibt trocken, größtenteils zumindest. Dann hier und da mal nass noch am Abend und in der Nacht Regen bei um die 10 Grad. Dazu in Perl aktuell 14, im Mandelbachtal 15 und in Tholey, das sind auch 14 Grad.
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0: Ja, glücklich, ne? Die jetzt seit Donnerstag schon frei hatten, das ja wie ein Urlaub gefühlt aktuell. Naja, heute ist Sonntag, also der letzte freie Tag. Was treibt ihr so? Seid ihr am Schnippeln im Garten? Besucht ihr Freunde? Oder seid ihr in Elversberg und feiert gerade das 2:0 bis jetzt um den Einzug in die erste Bundesliga? Schreibt doch mal hier ins Studio eine WhatsApp an die 0681 602 1037.

Unser Ding ist hier. Das sind die 21 Pilots mit Heathens. Weiter geht's bei uns auf der Playlist, eurer Playlist im Saarland mit Waterfalls von James Hype. Und hier ein kurzes Update. Elversberg gegen Preußen Münster immer noch 2:0. Führung für SV Elversberg. Hold on.

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0: Gleich für euch auf der unseren Playlist with DMC mit Show Me Love und auch dabei ist Bruno Mars. Und er will nicht. Jetzt will er. I just might. Das alles. Hören wir gleich.
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0: Geht los im Landkreis Merzig-Wadern und im Landkreis Trier-Saarburg. Da ist die B51 zwischen Merzig und Konz aktuell gesperrt wegen des Saarpedals der Fahrradveranstaltung. Das Ganze noch bis um 18 Uhr heute Abend. Unsere neuesten Blitzer, die A1 Saarbrücken Richtung Trier in Höhe Eppelborn. Da werdet ihr geblitzt. Dann in Saarbrücken in der Mainzer Straße steht einer. Und in Brebach in der Saarbrücker Straße steht ein Blitzer. Sonst nichts los. Wenn ihr aber was seht, dann ruft gerne an. Kostet auch nichts. Die Nummer ist wie immer die 0800 700 8000.
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0: Viele Wolken heute, dafür trocken. Erst gegen Abend und in der Nacht vereinzelt Schauer bei um die 15 Grad. Die Nacht dann mild um die 10 Grad. Und morgen sieht's ähnlich aus wie heute. Dazu in Homburg aktuell 13 Grad, Saarlouis 15 und in Blieskastel da sind's 14 Grad.
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0: Hi zusammen, im Hintergrund läuft langsam WizDMC an, Show Me Love und danach freue ich mich drauf, ihr sicher auch, Avicii auf der Playlist mit Hey Brother. Egal was ihr treibt heute auf den Sonntag, macht's euch gemütlich, ich bin Chris, das ist WizDMC.

Unser Ding ist hier. Sagt mal, wann habt ihr das letzte Mal etwas zum ersten Mal gemacht? Nach drei Songs sprechen wir darüber, warum es wichtig ist, immer wieder neue Erfahrungen zu sammeln.

0: Marshmello und Khalid mit Numb hier auf unser Ding. Ich habe euch vorhin schon gefragt, wann habt ihr das letzte Mal was zum ersten Mal gemacht? Wie sieht denn das bei dir aus, Vicky aus der Redaktion?
1: Boah, gute Frage. Ist auf jeden Fall schon länger her. Im Dezember war ich Eishockey schauen. Also es wäre mal wieder an der Zeit.
0: Ah, so, ich habe dich das ja jetzt nicht ohne Grund gefragt, sondern du weißt, warum es wichtig ist, immer wieder neue Sachen zu machen.
1: Ja, das ist nämlich auch voll die Biohacking-Sache. Es ist nämlich so, unser Gehirn ist von Natur aus mega faul. Wenn wir jeden Tag dann auch noch das Gleiche machen, also wir nehmen den gleichen Weg zur Arbeit, wir essen immer das gleiche Müsli, wir trainieren immer das gleiche im Gym. Unser Gehirn ist dann einfach im Energiesparmodus unterwegs.
0: Verstehe. Das ist also die Erklärung dafür, dass ich nicht mehr weiß, was ich gestern gegessen habe, aber mich an den Urlaub von vor 10 Jahren erinnern kann.
1: Genau. Und das heißt ja zum Beispiel auch, im Alter vergeht die Zeit viel schneller. Und das hat eben auch damit was zu tun. Also als Kind ist ja gefühlt alles ein erstes Mal. Das erste Mal Schnee, das erste Mal Fahrradfahren. Das Gehirn schreibt einfach massenhaft neue Dateien. Ah. Und naja, irgendwann im Alter wird es dann einfach weniger mit den neuen Sachen. Stichwort Routine. Deshalb fühlt es sich dann einfach so an, als würde die Zeit schneller vergehen.
0: Das heißt, wir sollten immer wieder neue Sachen ausprobieren, damit unser Gehirn fit bleibt und wir was vom Leben haben. Also so eine Art Anti-Aging für unser Zeitgefühl.

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1: Teddy Swims, Mr. Know-It-All. Erst hat er die Coachella Mainstage gerockt und jetzt meldet sich Teddy Swims endlich auch mit neuer Musik zurück. Mr. Know-It-All, jetzt auf

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0: Sia.
1: Mit Gimme Love. Hier ist unser Ding um gleich 4:15.
0: Und dann haben wir den hier für euch auf der Playlist. Justin Bieber mit Daisies und mit dabei auch Taylor Swift. Mit The Fate of Ophelia. Das hören wir alles gleich.
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0: Geht los im Landkreis Merzig-Wadern und im Landkreis Trier-Saarburg. Da ist die B51 zwischen Merzig und Konz noch bis 18 Uhr gesperrt. Wegen einer Veranstaltung des Saarpedal läuft da eine Fahrradveranstaltung. Blitz haben wir auch für euch. Die A1 Saarbrücken Richtung Trier in Höhe-Eppelborn. Da steht einer. In Saarbrücken in der Mainzer Straße werdet ihr geblitzt. Und in Brebach in der Saarbrücker Straße steht einer. Sonst nichts los. Das könnt ihr alles auch nachschauen. 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
0: Jetzt mit Ronja. Hi.
3: Hi. Wie gut seid ihr in der Schule? Der Abstand zwischen jungen Menschen aus wohlhabenden und jungen Menschen aus benachteiligten Familien ist in Deutschland besonders groß. Das zeigt eine UNICEF-Studie. Demnach erreichen nur 46% von jungen Menschen aus benachteiligten Familien grundlegende Kompetenzen in Lesen und Mathe. Bei privilegierten Familien dagegen seien es 90%. Der Studie nach zeigt sich auch bei mentalen Wohlbefinden ein ähnliches Bild. Einem Tiger auf der Straße begegnen? Das will vermutlich niemand. In Leipzig hat die Polizei heute einen entlaufenden Tiger erschossen. Das Tier war aus einer privaten Anlage entkommen, sagte eine Polizeisprecherin. In dem Gehege sei ein verletzter Mann gerettet und ins Krankenhaus gebracht worden. Es handele sich um eine Art Helfer, der sich berechtigt in der Anlage aufgehalten habe. Für die Bevölkerung bestehe keine Gefahr mehr, sagt die Polizeisprecherin. In Frankfurt am Main wurde ein tödlich verletzter 19-Jähriger vor einem Parkhaus gefunden. Das teilte die Polizei mit. Sie ermittelte nach eigenen Angaben wegen eines Tötungsdelikts. Zeugen fanden den Jugendlichen demnach am frühen Sonntagmorgen gegen 4 Uhr vor einem Parkhaus im Frankfurter Stadtteil Höchst. Und wir schauen zum Fußball. Das ist ja heute besonders spannend. Die SV Elversberg spielt gerade im Stadion an der Kaiserlinde gegen Preußen Münster. Für die SSVE geht es dabei um den Aufstieg in die Fußball-Bundesliga. Das Spiel läuft schon und es steht 2:0 für Elversberg.
0: Dankeschön, Ronja. Ja, der Wahl-Timmy wird gerettet, ne? Und da wird dann der Tiger, der wird erschossen. Genauso wie damals, letztes Jahr im Sommer, der Wels, hat die Polizei einfach mal drauf geschossen. Boom, du Wels, ey. Naja, so ist es halt. Rest in Peace.
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0: Bewölkt, mit ab und zu ein bisschen Sonne, die da durch die Wolken blinzelt, sonst aber trocken. Erst in der Nacht kommen vereinzelt Schauer auf, bis es dann morgen weitergeht mit einem ähnlichen Wetter wie heute. Dazu in Neunkirchen aktuell 15 Grad, in Völkling da sind es 16 und in Bexbach da sind es auch 15 Grad.
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Das ist unser Ding mit Will.i.am und Britney Spears am Sonntag. Elversberg führt nach wie vor 2:0 gegen Preußen Münster im Kampf um den Aufstieg in die erste Bundesliga. Auch noch in der 81. Minute, die da gerade läuft. Das heißt durchhalten, liebe SV Elversberg. Und dafür zum Durchhalten gibt's jetzt für euch auf der Playlist Taylor Swift.

Hier ist unser Ding mit Taylor Swift, The Fate of Ophelia. Und wir schauen einmal auf die A620 Saarbrücken Richtung Saarlouis, unsere aktuelle Sorgenautobahn. Zwischen Saarbrücken Schönbach und Saarbrücken St. Anhalt. Da ist ein Unfall passiert, ist noch eine ungesicherte Unfallstelle. Passt da auf an der Stelle und fahrt vorsichtig. Okay.

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Von Tiffany Harris hier auf unser Ding um kurz nach 17 Uhr und Elversberg führt mit 3:0 gegen Preußen Münster durch einen Torschuss von David Mokwa in der 65. Minute. Damit steht es jetzt 3:0 und es sind noch 13 Minuten zu spielen im Kampf um den Einzug in die erste Bundesliga. Wir können es ja vielleicht schon mal einstimmen mit Fischer, Losing It.

0: Ist es nicht schön? Somba, Homewrecker. Und gleich 16:45 hier ist unser Ding. Und gleich für euch auf der Playlist Sarah Larsson mit Lush Life aus dem Jahr 2016 zurückgekommen ins aktuelle Jahr 2026. Mit dabei auf der Playlist sind auch Disco Lions und Tinashe mit No Broke Boys. Das alles hören wir gleich.
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0: Geht los auf der A620 Saarbrücken Richtung Saarlouis. Zwischen Saarbrücken-Schönbach und Saarbrücken-St. Arnoy gibt es aktuell Behinderungen nach einem Unfall, der da passiert ist. Dann im Landkreis Merzig-Wadern und im Landkreis Trier-Saarburg. Da ist die B41 jeweils zwischen Merzig und Konz wegen einer Veranstaltung gesperrt. Bis 18 Uhr geht die noch. Blitz habt ihr uns auch gemeldet. Einer steht auf der A1 Saarbrücken Richtung Trier in Höhe Eppelborn. In Saarbrücken in der Mainzer Straße steht einer und noch einer in Brebach in der Saarbrücker Straße. Wenn ihr was gesehen habt, ruft gerne an, kostet auch nichts. Wie immer, die Nummer ist die 0800 700 8000.
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0: Bewölkt mit ab und zu bisschen Sonne, die da durch die Wolken blinzelt, sonst aber trocken. Erst in der Nacht kommen vereinzelt Schauer auf, bis es dann morgen weitergeht mit einem ähnlichen Wetter wie heute. Dazu St. Ingbert aktuell 16 Grad, war dann 14 und in Losheim am See, da sind es 15 Grad. Heute am Tag der Armlehne. Ja, den gibt's wirklich. Zumindest, wenn man Stefan glaubt, der das bei unseren Freunden im Kalender der kuriosen Feiertage gemeldet hat. Ja, da denkt man auch wieder, ne? Was ein unnötiger Tag. Aber die Armlehne entscheidet über gute oder schlechte Laune. Im Zug, im Flugzeug oder im Bus. Sie ist der Ausgangspunkt für Streit oder Entspannung. Ein so kleines Teil mit doch so großer Bedeutung. Und dann bekommt die Armlehne eben keine Beachtung. Jeden Tag. Außer heute. Weil heute ist laut Stefan ihr Tag, der Tag der Armlehne.

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0: Juice WRLD. Lucid Dreams. So, und ich muss hier den Ticker laden. Elversberg spielt ja gegen Preußen Münster. 3 Minuten Nachspielzeit sind. Die 92. Minute ist gerade angelaufen, hat gerade gestartet. So, und es steht 3:0 für Elversberg. Und ich glaube, wir können das vorwegnehmen. Es sieht ganz gut aus. Und ich lese ja gerade im Ticker, auf den Tribünen macht sich alles bereit für den Aufstiegsjubel. Würde ich sagen, machen wir uns auch bereit, Leute. Elversberg schafft es, in die erste Bundesliga aufzusteigen. Herzlichen Glückwunsch.
1: Ja! Ich würde aber gerne noch eins sagen. Stahl!
0: Ja. Oder so ähnlich hört es sich wohl gerade in Elversberg an.

0: Blink 182 mit I Miss You hier auf unser Ding. Nicht nur Elversberg wird größer. Die erste Bundesliga ruft. Vor 10 Minuten ist sie aufgestiegen, die SVE. 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
0: hier sind sie, mit Was uns heim macht, hört ihr gerade, könnt ihr gucken, auf dem Southside Festival. 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Hier ist Lil Uzi Vert mit What You Saying auf eurer Playlist im Saarland. Noch.

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3: Jennifer Lopez und David Guetta. Save Me Tonight. Der Partysommer kann kommen. David Guetta und Jennifer Lopez machen das, was sie beide am besten können. Richtig gute Musik für eure Playlist im Saarland.
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0: Gleich für euch auf der Unser Ding Playlist Kevin Harris und Clementine Douglas mit Blessings und auch dabei ist Dominik Feig. Mit White Keys hören wir alles gleich.
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0: Geht los im Landkreis Merzig-Wadern. Da ist die B51 zwischen Merzig und Konz wegen einer Veranstaltung aktuell gesperrt. Das Ganze noch bis um 18 Uhr. Dann habt ihr uns noch drei Blitzer gemeldet. Der erste steht auf der A1 Saarbrücken Richtung Trier in Höhe Eppelborn. Einer steht in Saarbrücken in der Mainzer Straße. Und einer noch in Brebach in der Saarbrücker Straße. Das war's soweit. Wenn ihr was seht, ruft gerne an. Kostet auch nichts. Die Nummer ist wie immer die 0800 700 8000.
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0: Jetzt mit Ronja. Hi.
2: Hi. Große Freude bei den Fußballfans. Die SV Elversberg steigt in die erste Bundesliga auf. Am letzten Spieltag besiegten die Saarländer Absteiger Preußen Münster mit 3:0. Das Saarland kehrt damit nach 33 Jahren in die deutsche Elite-Liga zurück. Die 12.800 Seelengemeinde Spießen-Elversberg wird damit zum kleinsten Standort der Bundesliga-Geschichte. In der kommenden Spielzeit müssen die Stars von Bayern München oder Borussia Dortmund dann an die Kaiserlinde. UNICEF Deutschland fordert von der Bundesregierung mehr Unterstützung für Kinder in benachteiligten Familien. Anfang der Woche wurde ein Bericht der UNICEF zum Wohlbefinden von Kindern in wohlhabenden Ländern veröffentlicht. Deutschland belegt dabei Platz 25 von 37. UNICEF Deutschland erklärte, ökonomische Benachteiligung und mangelnde Teilhabe beeinträchtigen den gesamten Alltag von Kindern. Das passiere zum Beispiel durch schlechte Wohnverhältnisse mit wenig Rückzugsräumen, schlecht ausgestattete Schulen oder benachteiligte Nachbarschaften. In Frankfurt am Main wurde ein tödlich verletzter 19-Jähriger vor einem Parkhaus gefunden, das teilte die Polizei mit. Sie ermitteln nach eigenen Angaben wegen eines Tötungsdelikts. Zeugen fanden den jungen Mann demnach am frühen Sonntagmorgen vor einem Parkhaus im Frankfurter Stadtteil Höchst. Und wir schauen nochmal zum Sport. Im Fußball hat in der zweiten Bundesliga heute nämlich auch der erste FC Kaiserslautern gespielt und mit 1:0 gegen den ersten FC Magdeburg gewonnen. Und beim Tischtennis hat der erste FC Saarbrücken die Tischtennis Champions League gewonnen. Die Mannschaft gewann in der eigenen Halle mit 3:2 gegen Alliance Nîmes Montpellier aus Frankreich. Saarbrücken gewann damit zum vierten Mal hintereinander die Champions League im Tischtennis.
0: Dankeschön, Ronja.
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0: Viele Wolken heute, dafür trocken. Erst gegen Abend kommen vereinzelte Schauer auf bei um die 15 Grad. Die Nacht wird's mild um die 10 Grad dann und morgen sieht's ähnlich aus wie heute. Aktuell in Holz 15 Grad, in Ensdorf sind 17 und in Elversberg, da wo das Stadion Kaiserlinde kocht, 15 Grad.
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0: Hi zusammen. Ja, bei all der Feierei muss man doch auch mal entspannen auf den Sonntag, jetzt wo alle aufgestiegen sind. Guck mal, Tischtennis Saarbrücken, Champions League wieder gewonnen zum vierten Mal. Elversberg kommt in die erste Bundesliga, was will man mehr? Und danach heißt doch Entspannung. Bevor morgen dann wieder die Arbeit ruft am Montag, ich habe hier so ein System, kann einfach Töne abfeuern. Der hier Ton, der heißt Om. Aha, das klingt doch ganz gut zum Entspannen. Stopp mal. Da klingt eher nach Horror als nach Entspannung. Dann lieber Kevin Harris.

¿Qué pasa? Heißt so viel übersetzt wie was geht? Amo und Amen hier auf unser Ding. Eurer Playlist im Saal und wir haben allen Grund zu feiern. Elversberg in die erste Bundesliga aufgestiegen. Und nach dem Feiern heißt es entspannen. Jetzt zu Dominik Feig, White Keys, aber feiert ruhig weiter.

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0: Unser Ding ist hier mit Kamera, Tuck Yourself, um bald 6:15. Dann haben wir für euch auf der Playlist Harry Styles mit American Girls und mit dabei sind auch BTS mit ihrer aktuellen Single Swim. Hören wir alles gleich.
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0: Aktuell alles frei im Saarland. Nur ein paar Blitzer. Einer steht auf der A1 Saarbrücken Richtung Trier in Höhe Eppelborn. Einer steht in Saarbrücken in der Mainzer Straße und ein Blitzer noch in Brebach in der Saarbrücker Straße. Sonst alles frei. Wenn ihr aber was seht, dann ruft gerne an. Kostet auch nichts. Die Nummer ist wie immer die 0800 700 8000.
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0: Heute mit vielen Wolken. Ab und an kommt noch die Sonne kurz mal raus. Es bleibt trocken, größtenteils zumindest. Heute Abend dann hier und da mal nass. Die Nacht Regen bei um die 10 Grad. Dazu in St. Ingbert aktuell 16. In Lebach auch 16 und in Perl, da haben wir 15 Grad.
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0: 6:15 ist durch am Sonntagnachmittag oder Abend. Seht's, wie ihr wollt. Jeden Sonntag spielen wir euch neue Musik aus Deutschland und auch aus der Welt in der Unser Ding Starthilfe. Geht los in einer halben Stunde um 6:45, also bleibt dran. In der Zwischenzeit gibt's Harry Styles, der gestern seinen Tourauftakt in Amsterdam gespielt hat. Hier ist er für euch auf Unser Ding. Hi.

0: Iliver.
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0: mit Ren.
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0: Hier auf unser Ding. Ja, es ist soweit. Die SV Elversberg steht in der ersten Bundesliga. Sie haben gewonnen gegen Preußen Münster vorhin. Damit haben wir im Saarland endlich wieder erste Bundesliga. Drei Aufstiege seit 2021 machen die SV Elversberg zum Bundesligisten. Der kleinste Verein ab sofort in der Liga.
2: Abnormal! Elversberg!
3: Elversberg!
2: Elversberg!
4: Es ist sensationell. Alle haben Spaß, aufgestiegen, Sensation, freue mich. Und für Saarland großer Tag.
5: Also damit hat niemand gerechnet. Elversberg ist ja erst vor kurzer Zeit in die zweite Bundesliga aufgestiegen, jetzt direkt schon wieder. Stadionumbau kommt gar nicht hinterher, ne?
6: Das ist einfach Wahnsinn. Vor ein paar Jahren noch irgendwo in der Regionalliga rumgegrubst. Jetzt spielen wir auf einmal Bundesliga. Wir spielen nächstes Jahr auf einmal gegen Rekordmeister, gegen Borussia Dortmund. Und vor allem das Bild, dass die ganzen Stars hierher kommen und müssen sich in unsere Container umziehen und den Weg darunter gehen. Das ist einfach unbeschreiblich.
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0: Chi, Anxiety, hier auf Unser Ding um gleich 7:15. Hi zusammen.
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0: Aktuell alles frei auf den Straßen im Saarland. Ihr habt uns nur ein paar Blitzer gemeldet. Einer steht am Ortseingang von Sinz aus Richtung Oberleuken kommend. Einer auf der A1 Saarbrücken Richtung Trier in Höhe Eppelborn. Und noch einer in Saarbrücken in der Mainzer Straße. Alles das könnt ihr jederzeit nachschauen auf unserding.de und in der Unserding-App.
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0: Jetzt mit Ronja. Hi.
2: Hi. Die SV Elversberg steigt in die erste Bundesliga auf. Am letzten Spieltag besiegten die Saarländer Absteiger Preußen Münster mit 3:0. Das Saarland kehrt damit nach 33 Jahren in die deutsche Elite-Liga zurück. Unser Ding war vor Ort und die Freude der Fans war auch vor dem Stadion groß.
3: Es ist Wahnsinn. Ich glaube, jetzt brechen ja alle Dämme, so einen historischen Moment mitzuerleben. Ich war leider zu jung für den Mauerfall, aber heute, wenn Elversberger aussteht, bin ich jetzt live dabei. Ich denke, jetzt gucken wir mal, dass wir ins Stadion kommen und dann wird ordentlich gefeiert.
2: Die fast 13.000 Seelengemeinde Spiesen-Elversberg wird damit zum kleinsten Standort der Bundesliga-Geschichte. In der kommenden Spielzeit müssen die Stars von Bayern München oder Borussia Dortmund dann an die Kaiserlinde. UNICEF Deutschland fordert von der Bundesregierung mehr Unterstützung für Kinder in benachteiligten Familien. Anfang der Woche wurde ein Bericht der UNICEF zum Wohlbefinden von Kindern in wohlhabenden Ländern veröffentlicht. Deutschland belegt dabei Platz 25 von 37. UNICEF Deutschland erklärte, ökonomische Benachteiligung und mangelnde Teilhabe beeinträchtigen den gesamten Alltag von Kindern. Das passiere zum Beispiel durch schlechte Wohnverhältnisse mit wenig Rückzugsräumen, schlecht ausgestattete Schulen und benachteiligte Nachbarschaften. Und wir schauen nochmal zum Sport. Im Fußball hat in der zweiten Bundesliga heute nämlich auch der erste FC Kaiserslautern gespielt und mit 1:0 gegen den ersten FC Magdeburg gewonnen. Und beim Tischtennis hat der erste FC Saarbrücken die Tischtennis Champions League gewonnen. Die Mannschaft gewann in der eigenen Halle mit 3:2 gegen Alliance Nîmes Montpellier aus Frankreich. Saarbrücken gewann damit zum 4. Mal hintereinander die Champions League im Tischtennis.
0: Dankeschön, Ronja.
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0: Viele Wolken heute, ab und an noch ein bisschen Sonne und noch trocken in der Nacht, vereinzelt dann Schauer, aber mild bei um die 10 Grad. Und morgen sieht's dann ähnlich aus wie heute.
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0: Mit mir, Chris. Hi zusammen. Ein letztes Mal darf ich hier unter dem Namen Unser Ding die Starthilfe moderieren. 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Juni ist es ja das Ding. 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Heute ist der letzte Sonntag, an dem ich für euch da bin, an dem wir uns hören hier auf Unser Ding. Und umso schöner, dass wir jetzt eine Stunde haben und über Musik reden. Das sind die Giant

0: Sabrina Carpenter mit Haustour hier in der Unser Ding Starthilfe. Ja, da wirft man Rap und Schlager in den Mixer und dabei kommt das hier raus. Dream, das ist er mit dieser Sommer. Und seine Mischung aus Rap und Dance passt auf jede Party. Der hat da wirklich gekocht, der Dream oder Dreamy Boy, wie er sich auch ab und zu nennt. Und wenn ihr auch kochen wollt, mit Dream, gemeinsam, am 18. Juli ist er hier im E-Werk als Open Air. K2 heißt sein aktueller Track, zusammen mit Blümchen. Hier ist die Starthilfe. Ich bin Chris. Hi.
1: Was

0: Irgendwie geiler Sommersound, ne? Another Talk to You. Hier auf unser Ding in der Starthilfe. In 2 Wochen schon. Nee, andersrum. Nicht in 2 Wochen, sondern jetzt. Sahide. Ja, so, braucht man nichts mehr viel zu sagen dazu. Mit 15 Jahren gerade mal rasiert sie Deutschrap. Sie ist eine der erfolgreichsten Künstlerinnen in Deutschland aktuell, hat letztes Jahr sogar einen Bambi bekommen als Newcomerin. Und trotz allem ist sie auch noch Schülerin. Warum, hat sie uns verraten.
1: Also generell, das beides gleichzeitig zu machen, so Rap, TikTok und dann Schule, ist für mich eigentlich keine große Sache. Ich gehe ja zur Schule, ich lerne da und dann gehe ich ja wieder nach Hause und dann habe ich meinen privaten Stuff, so Rap und TikTok. Meine Lehrer feiern mich auch für das, was ich mache und das finde ich sehr, sehr cool. Und meine Mitschüler auch, weil ich war ja schon in der Schule, bevor ich diesen ganzen Hype hatte. Deswegen, die kennen mich alle schon. Natürlich gibt es hin und wieder diese Leute, die müssen unbedingt einen Kommentar ablassen, aber ich sehe die nur in der Schule, deswegen ist mir egal. Ich laufe einfach weiter.
0: Sahide, jetzt für euch mit Mona Lisa Motion auf unser Ding in der Starthilfe. Ich bin Chris. Hi zusammen. Cozy Tracks und Ferragamo, Gucci Belt, checkst du? Meine Jeans, True Religion, deine Meinung, F, you, checkst du?

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1: Um 7:15 am Ortseingang von Sins aus Richtung Oberleuken kommend werdet ihr geblitzt. Ein Blitzer steht auf der A1 Saarbrücken Richtung Trier in Höhe Eppelborn und einer noch in Saarbrücken in der Mainzer Straße. Sonst nichts los auf den Straßen bei uns im Saarland. Wenn ihr was seht, dann ruft gerne an. Kostet auch nichts, wie immer. Die Nummer ist die 0800 700 8000.
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1: Nachher und in der Nacht vereinzelt Schauer, aber mild bei um die 10 Grad. Und morgen sieht es ähnlich aus wie heute mit vielen Wolken und ab und an Sonne.
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1: Da sind wir wieder. Hier ist die Starthilfe mit Chris. Noch eine halbe Stunde reden wir über Musik und neue Songs. Unter anderem gibt's Musik von Oswald und auch von Dominik Hartz, den wir hier dabei haben auf der Playlist. Jetzt erstmal Chiagu, der sich nach einer esoterischen Promoreise im Dubstep wiedergefunden hat. Hier ist Geld.

0: Unser Ding ist hier mit der Starthilfe. Ein bisschen Rap und ein bisschen Club.
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0: Gibt's mit Dominic Hart, das ist er hier mit.
1: Alles cool,
0: Klimper. Klimper, er meldet sich zurück mit dem neuen Album. Das da heißt Verstrickt, kommt am 16. Oktober raus, ist also noch ein bisschen Zeit hin. Zeit zum Kennenlernen. Dominic hat uns drei etwas, sagen wir mal, besondere Fakten zu ihm genannt.
2: Fakt Nummer 1. Ich kann Kartentricks, also Zaubertricks mit Karten. Fakt Nummer 2. Mein großer Bruder schneidet Leute auf. Fakt Nummer 3. Ich hasse Quallen. Also ich habe wirklich Angst vor Quallen.
0: Dann hoffen wir mal, dass Dominics großer Bruder auch Chirurg ist und nichts anderes. Die neue Single von Dominic Hartz heißt Turbo Fresh. Und hören wir jetzt, hier ist die Starthilfe. Wo hat das

0: Das ist Lola Young. Hier auf Unser Ding in der Starthilfe. Mit One Thing. In zwei Wochen schon findet das Unser Ding Tropical Mountain Festival statt und mit dabei sind die hier. Das sind Oswald, Newcomer, und es ist nicht einer, sondern das sind vier Jungs, die auch auf der New Music Hotlist dieses Jahr stehen. Eine Liste, die von den jungen Wellen der ARD und Deutschlandfunk Nova kuratiert wird, mit Newcomerinnen und Newcomern, die vielversprechend sind. Oswald haben dieses Jahr richtig viel vor.
1: Also auf jeden Fall unsere erste Tour spielen, darauf freuen wir uns natürlich, das so geil wie möglich zu machen und direkt im Anschluss unsere zweite Tour zu spielen und unsere dritte Tour zu spielen.
2: Genau, und dann
1: unsere vierte Tour.
2: Und dann die fünfte Tour.
1: Aber die drei in 2026 inklusive Europa-Tour, eventuell noch Amerika-Tour.
2: Genau, und dann zwischendurch vielleicht auch noch ein oder zwei Songs releasen und
1: Urlaub machen.
3: Stinkreich werden, Leute.
0: Einfach genial, wie sie sich am Ende dieses Jahres sehen, haben sie aber auch gesagt.
2: Wieder hier, oder? Auf dem Sofa?
1: Guter Punkt. Bei der Familie.
2: Bei der Familie sein.
1: Und nebenbei auf der 1.
2: Ja, goldene, wäre geil.
1: Goldene wäre geil. Also hängt euch rein, Jungs.
2: Genau. Stream in die Tasten.
0: Pfingstsamstag am 23. Mai sind sie hier im Saarland beim Tropical Mountain live. Gibt auch noch Tickets, nicht live. Hören wir sie jetzt hier mit ihrer Single, wie es war. Hier ist die Starthilfe. Ich bin Chris. Hi zusammen. Nein.

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0: Bella Kay mit I Love It, I Love It, I Love It. Hier ist unser Ding um gleich 7:45.
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0: Aktuell alle Straßen frei im Saarland. Nur 3 Blitzer, die da rumstehen. Der erste am Ortseingang von Sins aus Richtung Oberleuken kommend. Einer auf der A1 Saarbrücken Richtung Trier in Höhe Eppelborn und einer noch in Saarbrücken in der Mainzer Straße. Alles das könnt ihr jederzeit nachschauen bei uns in der Unser Ding App und auch immer auf unserding.de.
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0: Hier ist mit Ronja. Hi.
2: Hi. Die SV Elversberg steigt in die erste Bundesliga auf. Die Saarländer besiegten am letzten Spieltag Absteiger Preußen Münster mit 3:0. Das Saarland kehrt damit nach 33 Jahren in die deutsche Elite-Liga zurück. Trainer Vincent Wagner freute sich für seine Mannschaft.
3: Die letzten beiden Tage war ich ein bisschen emotionaler für meine Verhältnisse, aber wir waren einfach sehr fokussiert und haben das Spiel auch relativ souverän gestaltet. Deswegen war das jetzt keine Explosion. Ich finde, wenn man die Saison sieht, haben sich die Jungs das schon erarbeitet. Ich glaube, die Jungs haben sich das auch verdient. Natürlich hatten wir an der einen oder anderen Stelle ein bisschen Glück. Bis zum 2:0 habe ich mich noch nicht so gefreut. Beim 3:0 war dann zum ersten Mal so das Gefühl, könnte auf jeden Fall reichen. Zumal die Jungs ja wirklich auch gut gespielt haben. Und ich freue mich sehr.
2: Die fast 13.000 Seelengemeinde Spießen-Elversberg wird damit zum kleinsten Standort der Bundesliga-Geschichte. In der kommenden Spielzeit müssen die Stars von Bayern München oder Borussia Dortmund dann an die Kaiserlinde. Nach dem Hunter-Virus-Ausbruch auf dem Kreuzfahrtschiff Hondius wird das Schiff morgen in Rotterdam erwartet. Dort sollen die letzten 27 Menschen von Bord gehen. Es handelt sich dabei um Besatzungsmitglieder und medizinische Mitarbeiter, die nach der Evakuierung an Bord geblieben waren. Ebenfalls noch auf dem Schiff ist die Leiche der Deutschen, die am 2. Mai an den Folgen einer Infektion gestorben war. In Bulgarien hat eine Bärin einen Mann getötet. Die Polizei teilte mit, dass der Tote in einem Gebirge in der Nähe der Hauptstadt Sofia gefunden wurde. Der Mann habe Augenzeugenberichten zufolge vergeblich versucht, sich mit einem Stock zu verteidigen. Die Hauptstadtdirektion des Innenministeriums bestätigte, dass die Braunbärin mit einem Jungtier unterwegs war.
0: Dankeschön, Ronja.
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0: Jetzt und in der Nacht hier und da mal nass bei um die 10 Grad und viele Wolken. Morgen auch mit Wolken ab und an. Kommt dann kurz mal die Sonne raus, sind aber auch Schauer gemeldet. Jetzt auch noch ab und an ein bisschen Regen, aber denkt an euren Regenschirm an der Stelle.
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0: Ja, Freunde, es ist soweit. Unser Ding wird am 1. Juni zu Das Ding, wird größer und sendet dann im kompletten Südwesten. Dieser Sender hat dann knapp 10.000 Tage gesendet. Das sind mehr als 14 Millionen Minuten. Einige Minuten davon durfte ich mit euch verbringen hier an den Wochenenden. Wir haben uns heute das letzte Mal gehört auf Unser Ding. Sollten wir uns wieder hören, dann trägt dieser Sender einen anderen Namen. Vielen Dank an euch alle, dass ihr mir zugehört habt und vielen Dank auch an unser Team. Es war eine echte Gaudi die letzten Monate. Mir hat's Spaß gemacht. Euch hoffentlich auch. Ich bin Chris. Wir hören uns.
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1: Und damit einen schönen Sonntagabend. Hier ist das Clubding, die Sounds of the Underground für euch in the Mix. Diese Woche bei uns zu Gast im Clubding Blondie. Verbindet modernen House mit melodischen Vocals und schöner treibender Club-Energie, wird also ein schickes zweites Stündchen. Und wir starten rein mit Clapton und Poppy Bascom direkt als erster Track. Wanderlust, das ist so ein atmosphärischer Vocal-House-Track mit schönem warmen Groove, verträumter Melodik. Ich finde, der fängt so Fernweh- und Freiheitsgefühl musikalisch ein. Definitiv tolles Ding. Direkt danach gibt's für euch der Baby im David Guetta Mix. Der heißt Pop That Thing. Energiegeladener Club-Remix. Und David Guetta hat's wirklich hingekriegt, diesen trap-lastigen Original-Vibe von der Baby in einen druckvollen Festival-House-Track zu verwandeln. Das jetzt gleich im Club-Ding.

Ihr hört das Clubding, die Sounds of the Underground in the Mix. Und jetzt habe ich Sunny Fodera für euch. Da ist außerdem Libyanka mit dabei. Let Me Be In Your Arms. Emotionaler Vocal House Track. Der ist ein bisschen Sunny Foderas clubbigen Groove mit Libyankas warmer, souliger Stimme verbindet. Und dadurch gleichzeitig ist es ein bisschen intim tanzbar und geht halt auch einfach voll ab. Libyanka hatte ihren Durchbruch mit dem Afro-Pop-Hit People. Ja, und diesen Track, den gibt's jetzt für euch.

Ihr hört das Clubding, die Sounds of the Underground in the Mix. Ihr hört Breakout Boy, Big Booty Bass. Kompromissloser Bass Tech House Track. Mit schön schweren Low Ends, schnellen Builds, einem klaren Fokus auf maximale Dancefloor Energie. Womit wir beim Thema wären. Jetzt habe ich für euch Blondie eine Stunde lang in the Mix. Verbindet modernen House mit melodischen Vocals und schöner treibender Club Energie. Sein Sound ist klar produziert. Schön eingängig, bewegt sich so souverän zwischen Festival-Feeling und späten Club-Moment. Wird eine geile Stunde, Blondie, jetzt eine Stunde lang für euch in the Mix.

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0: Um 0 Uhr mit Christine Beidt. Politiker, Mediziner und Wissenschaftler weltweit rufen dazu auf, die Klimakrise ernster zu nehmen. Die Paneuropäische Kommission, der auch Ex-Bundesgesundheitsminister Lauterbach angehört, fordert von der Weltgesundheitsorganisation WHO, einen internationalen Notstand auszurufen. Aus der Nachrichtenredaktion Klaus Regineck.
1: Die WHO müsse der Bekämpfung der Erderwärmung mehr Aufmerksamkeit schenken, denn abwarten mache keinen Sinn mehr, so Lauterbach. Die Folgen der Verbrennung fossiler Brennstoffe sorgten allein in Europa jedes Jahr für 600.000 Todesfälle. Die Kommission spricht sich dafür aus, dass Staaten in Zukunft die Klimakrise in ihrer nationalen Sicherheits- und Gesundheitspolitik verankern müssen. Zudem sollten Beschäftigte im Gesundheitssektor in ihrer Ausbildung mehr über Nachhaltigkeit und das veränderte Klima erfahren.
0: US-Präsident Trump hat dem Iran noch einmal gedroht und gefordert, ein Abkommen abzuschließen. Sollte die Führung in Teheran nicht schnell handeln, werde nichts von ihr übrig bleiben, schrieb Trump in seinem Online-Netzwerk. Hauptstreitpunkte sind das iranische Atomprogramm und die Straße von Hormuz. Verhandlungen darüber waren bisher erfolglos. Die deutschen Eishockeymänner haben auch ihr zweites WM-Gruppenspiel verloren. In Zürich unterlag das DEB-Team am Abend Lettland mit 0:2. Im nächsten Spiel trifft Deutschland heute auf WM-Gastgeber Schweiz. In der Fußball-Bundesliga spielt in der kommenden Saison zum ersten Mal seit 33 Jahren ein Team aus dem Saarland, und zwar der SV Elversberg. Das Team von Trainer Vincent Wagner schaffte zum Saisonabschluss ein 3:0 gegen Preußen Münster und machte damit als zweite Mannschaft nach Schalke den Aufstieg perfekt. Wagner sagte nach dem Spiel:
2: Ein Freund von mir hat die Woche gesagt, wenn wir es schaffen aufzusteigen, ist das wie die Landung auf dem Mond. Ich glaube, man kann auch schon, ohne jetzt zu hoch zu greifen, das Wort Wunder irgendwie benutzen, wenn man sich überlegt, Torjäger weg, einer der besten Zehner zur Winterpause weg und dann auch noch der Geschäftsführer Sport kurz vor der Crunchtime. Und trotzdem haben wir es geschafft, immer im Rennen zu bleiben und haben es dann heute geschafft, das Ding nach Hause zu holen.
0: Sagt der Elversberger Trainer Vincent Wagner. Für den SC Paderborn geht es nach einem 2:0-Sieg bei Darmstadt in die Aufstiegsrelegation gegen den VfL Wolfsburg. Fußball-Bundesligist Eintracht Frankfurt trennt sich von Trainer Albert Riera. Das hat der Verein bekannt gegeben. Riera hatte die Frankfurter Anfang Februar übernommen und die Teilnahme an den europäischen Wettbewerben verpasst. Das Wetter für Deutschland. In der Nacht im Osten meist gering bewölkt, im Westen bewölkt und zeitweise Regen. Die Tiefstwerte 10 bis 0 Grad. Tagsüber im Osten und Südosten weitgehend trocken und länger freundlich, sonst wechselhaftes Wetter mit dichten Wolken, schauerartigem Regen und örtlich kurzen Gewittern. Dazu Temperaturen von maximal 11 bis 21 Grad. Die Zeit, es ist 0:03 Uhr.
3: Die junge Nacht ist hier. Wir gucken auf die Straßen. Geht los auf der A7 Würzburg Richtung Fulda. Die ist zwischen Bad Brückenau, Volkers und Dreieck Fulda nach einem Unfall gesperrt. Dadurch staut es sich da. Die Umleitung führt euch über die U65. Dann die A8 Stuttgart Richtung Karlsruhe zwischen Leonberg Ost und Leonberg West. Da gibt es 4 Kilometer Stau. Die A40 Essen Richtung Duisburg. Die ist zwischen Kreuz Kaiserberg und Kreuz Duisburg wegen Brückenarbeiten bis Dienstagmorgen gesperrt. Die A61 Mönchengladbach Richtung Venlo ist zwischen Kreuz Mönchengladbach und Mackenstein in beiden Richtungen bis Montag um 5 gesperrt. Und die A67 Darmstadt Richtung Mannheim ist zwischen Lorsch und Viernheimer Dreieck wegen Bauarbeiten bis 5 gesperrt. Da gibt es eine Umleitungsempfehlung und die führt euch ab dem Darmstädter Kreuz über die parallel verlaufende A5. Gute Fahrt euch!
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3: Ja, die junge Nacht von Sonntag auf Montag. Ja, wie bereit seid ihr für die neue Woche? Seid ihr bereit? Dann zwinkert zweimal. Ja, naja, viel sehe ich noch nicht. Aber Shabuzi ist auf jeden Fall ready. Jedenfalls singt der jetzt hier Blink Twice, was ja so viel heißt wie zweimal blinzeln. Ich bin Laura Dahm und ich bin irgendwie noch nicht so ready. Aber ey, kann ja noch kommen, ist ja erst 0 Uhr.

0: Kraftklub in der jungen Nacht. Man muss sagen, ey, die haben die Schnauze voll, die Jungs von Kraftklub, zumindest von zu hohen Ticketpreisen. Ja, so ein Konzertticket, ne, kann ja echt mal richtig fett Kohle kosten, um die, ja, sag mal so 90 Euro. Und wenn er dann vielleicht nicht schnell genug fährt und die Veranstaltung schon ausverkauft ist, dann bezahlt man im Wiederverkauf dann schnell nochmal so das Dreifache. Und das soll sich jetzt unbedingt ändern. Das fordern jedenfalls ganz viele deutsche Musiker und Musikerinnen, unter anderem eben Kraftklub. Die haben jetzt nämlich einen offenen Brief an die Bundesregierung geschrieben. Und Annika Wasenmüller aus dem 1Live oder aus dem Junge Nacht Pop-Team, lass uns erstmal klären, wer außer Kraftklub hat sich denn da noch beteiligt?
1: Also zum Beispiel die Initiative Pro Musik und so Leute wie Nina Chuba, Provinz, Berg, Ikimel, KIZ oder Anmal Kantereit, die alle wollen, dass Fans halt in Zukunft keine Wucherpreise mehr für Tickets bezahlen müssen.
0: Okay, klingt fair, aber jetzt denkt man sich, okay, warum klären die das nicht selber? Also die können doch einfach selber ihre Konzerte günstiger machen. Aber es geht ja nicht um die Ticketpreise an sich, sondern um den Wiederverkauf, ne?
1: Genau, weil Musikerinnen und Musiker ja momentan eh eigentlich fast nur noch mit Live-Konzerten und Merchandise Geld verdienen. Also die können da kaum sparen, was sie sagen, wie teuer es sein soll. Mhm. Aber halt im Wiederverkauf, da haben sie halt nichts mit zu tun und haben auch nichts von dem Geld. Auch nicht die Produktion oder die Veranstaltungsbranche.
0: Sondern wer?
1: Das sind halt super oft Bot-Betreiber, also die so richtige Softwares dafür haben oder halt einfach Leute, die es sich zu ihrem Job gemacht haben, in Massentickets von Konzerten oder Sportveranstaltungen zu kaufen und selbst dann halt gar nicht hingehen wollen, wie du gerade schon gesagt hast, sondern die Tickets einfach übel teuer weiterverkaufen.
0: Okay, und was soll jetzt die Bundesregierung dagegen machen?
1: Pro Musik, also die, von denen der offene Brief initiiert wurde, die forderten einen klaren gesetzlichen Rahmen. Also Konzertveranstalterinnen und Veranstalter, die sollen selbst entscheiden dürfen, wo und wie die Tickets weiterverkauft werden. Das wäre schon mal ein wichtiger Schritt. Und dann sollen die Tickets auch zum Beispiel maximal 25% teurer werden dürfen, damit halt eben nicht so viel Geld wieder verlangt wird. Außerdem soll es ein Bot-Verbot geben, also dass nicht jemand eine Software schreibt und alle Tickets einkauft. Mhm. Und vollständige Transparenzpflicht von Verkäufern wird gefordert, weil es halt auch super oft gefälschte Tickets gibt.
0: Okay, würde ich jetzt behaupten, klingt doch erstmal fair, oder?
1: Ja, denke ich auch. Und es kann auch funktionieren, das zeigen zum Beispiel unsere Nachbarländer, also Frankreich, Italien oder auch Belgien. Da ist der kommerzielle Weiterverkauf von Tickets nämlich seit Jahrzehnten gesetzlich eingeschränkt.
0: Also, dann würde ich sagen, jetzt heißt es Bundesregierung. Los und auf diesen offenen Brief von den Musikern und Musikerinnen reagieren.

Please, Please von Sabrina Carpenter. Und das denken sich wahrscheinlich auch viele, bei denen gerade der Wecker geht oder bei denen gleich der Wecker geht und das Wochenende schon wieder vorbei ist und früh aufstehen angesagt ist. Ja, da denkt man sich dann wirklich so, bitte, bitte, bitte, please, please, please, lass mich noch eine Runde weiterpennen. So ging es mir vorhin jedenfalls auch vor der Nachtschicht. Ich bin echt immer richtig fett eingepennt, aber Leute, ey, seid tapfer. Wenn man einmal wach ist, ich spreche aus Erfahrung, dann geht's. Und dann starten wir hier voller Motivation in die neue Woche. So wie mit Somber und Back to Friends.

0: Es ist 12:30. Wir gucken auf die Straßen. Geht los auf der A7 Würzburg Richtung Fulda. Die ist zwischen Bad Brückenau, Volkers und Dreieck Fulda. Nee, da gibt es 3 Kilometer Stau. Die A8 Stuttgart Richtung Karlsruhe zwischen Leonberg Ost und Leonberg West. Da gibt es 4 Kilometer Stau. Die A40 Essen Richtung Duisburg ist zwischen Kreuz Kaiserberg und Kreuz Duisburg wegen Brückenarbeiten bis Dienstagmorgen gesperrt. Die A61 Mönchengladbach Venlo ist zwischen Kreuz Mönchengladbach und Mackenstein in beiden Richtungen bis Montag um 5 gesperrt. Die A67 Darmstadt Richtung Mannheim ist zwischen Lorsch und Viernheimer Dreieck wegen Bauarbeiten auch bis 5 gesperrt. Da gibt es eine Umleitungsempfehlung. Die führt euch ab dem Darmstädter Kreuz über die parallel verlaufende A5. Und zum Schluss noch die A352 Hannover West Richtung A7 zwischen Langenhagen, Kaltenweide und Dreieck Hannover Nord. Da gibt es 2 Kilometer Stau nach einem Unfall. Kommt gut durch.
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0: Yes, da bin ich, Laura Dahm. Ein bisschen matschig heute noch. Ein bisschen so wild gefeiert letzte Nacht und zu wenig gepennt. Aber ey, ich bin da. Das ist die Hauptsache, oder? Und Stammhörer Heiko, der ist auch da und der klingt auch schon so ein bisschen fresher als ich.
2: Ja, ich bin bis 6 wieder im Revier unterwegs. Allen natürlich eine gute und angenehme Nacht. Kommt gut und sicher durch.

muss ich direkt einmal reingerätschen. Es gibt einen Falschfahrer auf der A8 Neunkirchen Richtung Saarlouis zwischen Meerschweiler und Nalbach. Da kommt euch ein Falschfahrer entgegen. Fahrt äußerst rechts und überholt nicht auf der A8 Neunkirchen Richtung Saarlouis zwischen Meerschweiler und Nalbach. Da ist ein Falschfahrer unterwegs.

0: 30 in der jungen Nacht von Sonntag auf Montag. Und ich muss sagen, ich habe irgendwie so ein bisschen so einen Sonntagsblues noch. Ich habe vorhin schon gesagt, dass ich so ein bisschen matschig bin, ne, weil ich zu viel gefeiert habe letzte Nacht. Aber manchmal habe ich das dann echt auch gerade nach so einem Abend, wo ich feiern war, dass ich dann sonntags irgendwie so ja nicht nur matschig bin, sondern irgendwie mich auch so ein bisschen leer fühle. Ich weiß nicht. Und so einsam. Und deswegen, ey, lasst mich hier nicht alleine, lasst uns gemeinsam einsam sein, meldet euch bitte rein. Ich brauche das heute mehr denn je. Unter der 0221-56789, dreimal die 1, erzählt mir, was macht ihr, wo hört ihr gerade die junge Nacht, wie fühlt ihr euch? Habt ihr auch so einen Sonntags- oder beziehungsweise das ist ja mittlerweile auch schon Montags- und Montagsblues? Oder ey, seid ihr vielleicht auch sogar topfit und voll motiviert für die neue Woche? Oder feiert ihr vielleicht auch einfach gerade noch so wie diese Schalke-Fans, die ja bis vorhin den Aufstieg von Schalke gefeiert haben?
1: Urlaub genommen. Ja, und scheißegal, ich habe heute Urlaub genommen. Zweite Liga!
0: Ja, die sind auf jeden Fall ein bisschen besser drauf und schon sehr, sehr motiviert. Haben Urlaub, auch geil. Also meldet euch rein, was geht bei euch? 0221 56789, dreimal die 1.

0: Lock Lock mit Adoria in der jungen Nacht. Und das hier, finde ich persönlich, ist also der krasseste Banger von Lady Gaga.
1: Boah, feier ich einfach immer noch. Weiß gar nicht, wie alt, aber auf jeden Fall schon ein paar Jährchen her, der Song. Born This Way, aber wie gesagt, immer noch ein Banger. Man muss ja sagen, Lady Gaga, ne, die kann halt einfach alles. Sie macht geile Mucke, Visual Art, Performance Art. Und Lady Gaga, die hat vor kurzem einfach mal ihr Album Mayhem nochmal umgebaut und in so einer Live-Session neu rausgebracht. Da klingen dann Songs wie Die With A Smile so.

sondern auch zu sehen. Und das auf YouTube. Da gibt es dann halt einfach so ein paar Songs und auf Apple Music und auf Apple TV Plus, da gibt es das Ganze komplett. Und das heißt Mayhem Requiem. Und da seht ihr dann auch ja, so die krassesten Kostüme und das Bühnenbild von Lady Gaga. Hören könnt ihr sie jetzt zusammen mit Doechii und Runway, der ganz arg

0: am Montagmorgen mit Wrecking Ball, beziehungsweise in der Nacht von Sonntag auf morgen. Und ich habe ja vorhin gesagt, lasst uns doch mal hier gemeinsam einsam sein. Für alle, die sich gerade vielleicht so ein bisschen lonely fühlen und auch so ein bisschen Sonntags- bzw. Montagsblues haben, so wie ich. Und da hat sich jetzt Icke reingemeldet und schreibt einen wunderschönen guten Morgen. Ich sitze noch bei mir in der Halle und mache noch Steuerkette bei einem Seat. Meine Frau ist auch hier und kümmert sich um die Katzen. Schöne Grüße aus Dortmund-Mengede. Ey, crazy, was ihr hier teilweise nachts veranstaltet. Aber geil. Meldet euch weiter rein unter der 0221 56789. Dreimal die 1 und schöne Grüße nach Dortmund-Mengede.
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1: Um 1 Uhr mit Christine Beidt. Bayerns Ministerpräsident Söder hält es für, so wörtlich, zwingend notwendig, dass die Bundesregierung bis zum Sommer entscheidende Reformen auf den Weg bringt. In der ARD-Sendung Karin Mioska sagte Söder, dabei sollten die Bereiche Steuern, Arbeit, Rente und Bürokratieabbau gemeinsam bearbeitet werden.
2: Ich glaube, dass es am Ende in einem Paket stattfinden muss, weil es dann erstens mal objektiv notwendig ist, weil wir einfach Zeit- und Reformdruck haben. Zweitens ist es subjektiv notwendig, weil auch die Bevölkerung, die Menschen, aber auch die Wirtschaft erwartet jetzt endlich einen tatsächlichen Ruck und einen Satz nach vorne. Und ich glaube auch, dass es am Ende in der Abstimmung leicht ist. Wenn man nur das Mikromanagement im Detail betrifft, dann verhakt sich schneller, als wenn wir am Ende große Pakete haben, die man dann auch gemeinsam abstimmen kann. Aber es muss dann für alle möglich sein, mitzugehen.
1: Die Weltgesundheitsorganisation WHO sollte aus Sicht von Experten wegen der Klimakrise einen internationalen Notstand ausrufen. Das fordert die Paneuropäische Kommission, zu der Politiker, Mediziner und Wissenschaftler aus der ganzen Welt gehören, darunter Ex-Bundesgesundheitsminister Lauterbach. Er sagt, die Folgen der Verbrennung fossiler Brennstoffe sorgten allein in Europa jedes Jahr für 600.000 Todesfälle. In Litauen sind die Trümmer einer Drohne gefunden worden. Wie das nationale Krisenmanagementzentrum des Landes mitteilte, stammt sie vermutlich aus der Ukraine. Sprengstoff habe die Drohne aber nicht transportiert. In Mexiko hat es wieder einen bewaffneten Angriff gegeben. 10 Menschen wurden getötet, darunter 3 Kinder, wie die Sicherheitsbehörde im betroffenen Bundesstaat Puebla mitteilte. Medien berichten, die Menschen seien gefesselt und erschossen worden. In Mexiko soll am 11. Juni das Eröffnungsspiel der Fußball-WM zwischen Mexiko und Südafrika stattfinden. Fußball-Bundesligist Eintracht Frankfurt hat Trainer Albert Riera nach nur 3,5 Monaten entlassen. Das hat der Verein am Abend bekannt gegeben. Aus der Sportredaktion Carsten Schellhorn.
3: Zu groß waren die Irritationen über den Spanier, der sich sowohl intern im Mannschaftskreis als auch in der Öffentlichkeit mehr als einmal wie der Elefant im Porzellanladen bewegte. Da zudem der sportliche Erfolg komplett ausblieb, zog die Eintracht jetzt die Notbremse. Man wolle in der kommenden Saison einen anderen Weg einschlagen, so Sportvorstand Markus Krösche. Nun wird die Suche nach einem Nachfolger intensiviert. Favorit ist Ex-Eintracht-Trainer Adi Hütter.
1: Das Wetter für Deutschland. In der Nacht im Osten meist gering bewölkt, örtlich Nebel. Im Westen bewölkt und zeitweise Regen. Die Tiefstwerte 10 bis 0 Grad. Tagsüber im Osten und Südosten weitgehend trocken und länger freundlich, sonst wechselhaftes Wetter mit dichten Wolken, schauerartigem Regen und örtlich kurzen Gewittern. Dazu maximal 11 bis 21 Grad. Die Zeit 1.03 Uhr.
4: Gucken wir auf die Straßen. Geht los auf der A7 Würzburg Richtung Fulda zwischen Bad Brückenau und Volkers und Dreieck Fulda. Da gibt es 3 Kilometer Stau. Die A40 Essen Richtung Duisburg. Die ist zwischen Kreuz Kaiserberg und Kreuz Duisburg wegen Brückenarbeiten bis Dienstagmorgen gesperrt. Die A61 Mönchengladbach Richtung Venlo. Die ist zwischen Kreuz Mönchengladbach und Mackenstein in beiden Richtungen bis 5 gesperrt. Die A67 Darmstadt Richtung Mannheim ist zwischen Lorsch und Viernheimer Dreieck wegen Bauarbeiten auch bis 5 gesperrt. Da gibt es eine Umleitungsempfehlung ab dem Darmstädter Kreuz über die parallel verlaufende A5 und die A352 Hannover West Richtung A7. Die ist zwischen Langenhagen, Kaltenweide und Dreieck Hannover Nord. Nee, da gibt es 2 Kilometer Stau nach einem Unfall. Gute Fahrt.
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4: Laura Dahm ist hier, ey, und mein Insta ist voll mit Snippets vom Tourauftakt der Harry Styles Tour. Der ist ja gerade wieder auf Tour und was da abging beim allerersten Konzert, das klären wir hier in der Jungen Nacht nach 3 Songs. Und den Anfang macht Lola Young, Messi.

0: Also wer Insta und TikTok auf dem Handy hat, der hat es nicht übersehen können. Am Wochenende ist endlich losgegangen, die große Harry Styles Tour mit erstem Stopp in Amsterdam. Klingt auf jeden Fall fett und nach guter Stimmung. Und die Fans, die da so rumgrüllen, die haben teilweise schon Anfang der Woche vor dem Stadion gecampt. Und eine, die jetzt zwar nicht gecampt hat, aber trotzdem dabei war, ist meine Kollegin Cara. Mit der habe ich vor der Sendung schon über das Konzert gesprochen. Und ich wollte natürlich wissen, ey, wie sehr bist du denn da abgegangen in der Menge?
1: Also mein absoluter Lieblingssong vom neuen Album ist Dance No More. Und ich habe schon vorher zu meinen Freunden gesagt, wenn der läuft, dann drehe ich durch. Und dann war der so in der Mitte vom Set. Und ich bin durchgedreht.
0: Ja, und was ihr mir besonders gefallen hat, war nicht nur, dass die Fans alle abgedanced haben so richtig, sondern na klar, ne, auch Harry Styles selbst.
1: Das war irgendwie sowas, das hat er jetzt bei Love on Tour, also der vorherigen Tour, gar nicht so viel gemacht und deswegen fand ich es umso nicer, dass jetzt so mit dem neuen Vibe auch noch ein bisschen mehr so Tanz und dieses Disco-Ding in das Konzert reinkam.
0: Aber die vorherige Tour, die scheint bei den Fans noch nicht, scheint bei den Fans auf jeden Fall noch sehr im Gedächtnis geblieben zu sein. Ich habe mich auch online gesehen, dass die Leute gesagt haben, ey, wo ist denn der Vibe von damals hin? Das ist alles nicht mehr so bunt und so. Und Cara sagt auch, ja, das ist auch so.
1: Es sind jetzt mehr Glitzer-Outfit als knallbunte Outfit, ist jetzt so eher der Vibe. Und die Federboas sind nicht mehr so da wie bei Love on Tour damals. Und natürlich ist es durch das neue Album jetzt ein ganz kleines Erwachsener, der Harry ist jetzt auch 32, vielleicht will er auch einfach noch mal ein bisschen sich weiterentwickeln. Das merkst du der Show schon an, aber es ist weit entfernt von langweilig oder zu erwachsen oder so. Es ist richtig schön, es ist immer noch richtig bunt, man kann tanzen. Er hat alte Songs gespielt, zu denen man richtig mitheulen kann, das haben auch alle gemacht. Also es war eine richtig, richtig gute Zeit.
0: Also alle, die ein Ticket ergattert haben für Harry Styles, viel Spaß.

Montagmorgen bzw. in der Nacht von Sonntag auf Montag. Und ich muss sagen, das war echt irgendwie eine crazy tierische Woche, also tierische crazy Meldungen, die da echt reingeflattert sind. Ihr habt es wahrscheinlich alle mitbekommen, ne? Der Buckelwal Timmy ist finally tot. Und ich dachte, damit hat dieses Wahldrama jetzt auf jeden Fall ein Ende. Aber nee, vorhin lese ich die News, dass tatsächlich Badegäste auf dem Kadaver von Timmy posieren für Selfies. Leute, was ist denn nicht in Ordnung mit manchen Menschen? Das kann doch nicht sein, ey. Und es gibt tatsächlich Warnungen von den Behörden, sich diesem Wal bitte nicht zu nähern, weil der explodieren kann, ja. Und dann gibt es da Verwesungsgase und es können natürlich auch Krankheiten übertragen werden. Aber die Leute, die schwimmen da tatsächlich hin zu dem Wal vor der indischen Küste und klettern tatsächlich drauf. Ich habe ein Video gesehen, die klettern auf diesen Kadaver und machen dann da Fotos, ja. Okay, nächste News dann auf jeden Fall, die ich noch gelesen habe, die sehr kurios war diese Woche. Die Polizei in Frankreich, die warnt vor betrunkenen Rehen. Dachte ich, okay, ist einfach ein Scherz, aber nee, ist kein Scherz und ist tatsächlich auch so eine ernstzunehmende Gefahr, weil die Tiere komplett unvorhersehbar sich verhalten und dann betrunken auch auf die Straße laufen können. Und wenn ihr euch jetzt fragt, warum zur Hölle sind die Tiere betrunken, haben die in Frankreich zu viel Wein gesoffen? Nicht ganz, die haben Früchte, fermentierte Früchte und Knospen, die auf den Boden gefallen sind, gegessen. Und diese Knospen, die enthalten durch den Gärungsprozess Alkohol. Ja, ich sag ja, kuriose tierische Meldungen gab es letzte Woche. Also vor Dänemark, bitte passt auf, vor diesem Wal nicht draufklettern. Timmy könnte explodieren. Und falls ihr in Frankreich unterwegs seid, Vorsicht vor betrunkenen Rehen.

Es ist 13:30. Wir gucken auf die Straßen. Geht los auf der A7 Würzburg Richtung Fulda zwischen Bad Brückenau, Volkers und Dreieck Fulda. Da gibt es 3 Kilometer Stau. Die A40 Essen Richtung Duisburg. Die ist zwischen Kreuz Kaiserberg und Kreuz Duisburg wegen Brückenarbeiten bis Dienstagmorgen gesperrt. Die A61 Mönchengladbach Richtung Venlo. Die ist zwischen Kreuz Mönchengladbach und Mackenstein in beiden Richtungen bis 5 gesperrt. Und die A67 Darmstadt Richtung Mannheim ist zwischen Lorsch und Viernheimer Dreieck wegen Bauarbeiten auch bis 5 gesperrt. Da gibt es eine Umleitungsempfehlung und das bedeutet, ab dem Darmstädter Kreuz könnt ihr am besten über die parallel verlaufen.

0: Abende A5 fahren. Gute Fahrt.
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0: Hallo schreibt ins Studio. Hallo, schön, dich heute wieder zu hören. Ja, danke, das freut mich. Schön, dass du schreibst. Schreib doch bitte nochmal deinen Namen dazu. Ich finde den hier in unserem Chatverlauf leider nicht mehr. Und in der Zwischenzeit könnt ihr euch auch gerne reinmelden unter der 0221 567893 mal die 1. Schreibt mir, schickt eine Sprachnachricht, whatever. Hauptsache, ihr meldet euch rein, damit wir hier so ein bisschen zusammen den Sonntagsblues ausklingen lassen, beziehungsweise den Montagsmorgensblues zusammen irgendwie in den Griff kriegen. Der ist bei mir nämlich heute auf jeden Fall da. Und deswegen freue ich mich über jede Nachricht und dass wir hier so ein bisschen gemeinsam einsam sind. In der Zwischenzeit gibt's Kamerad Hug Yourself und ihr müsst euch nicht nur selbst umarmen, ich schicke euch auch ins Studio eine fette

0: Showcars mit ihrer Hymne über eine der schönsten Städte Paris und das am Montagmorgen um 1.37 Uhr. Das heißt, wir starten in eine neue Woche, gucken aber nochmal zurück auf die letzte Woche, bevor die neue so richtig losgeht und gucken nochmal, was uns letzte Woche besonders beschäftigt hat. Und da geht es unter anderem um ein Thema, was ja auch häufig das Wochenende betrifft, und zwar K.O.-Tropfen in Drinks.
1: Vergewaltigungen unter dem Einsatz von K.O.-Tropfen sind extrem verwerfliche Taten.
2: Boah, ich habe richtig Schiss davor beim Feiern. Also meine Mädels und ich, wir achten immer extrem drauf, dass keiner sich quasi unseren Getränken nähert.
3: Die Bundesregierung will Fälle mit K.O.-Tropfen in Zukunft offiziell als Waffe einstufen,
2: wenn sie bei einer Vergewaltigung eingesetzt werden, und dann gibt es auch härtere Strafen.
3: Dadurch können Täter in Zukunft dann mit mindestens 5 Jahren Haft bestraft werden.
4: Wir sollten wirklich bei jedem Verdacht zur Polizei gehen, weil ey, allgemein jemandem K.O.-Tropfen unterzujubeln, ob danach was passiert oder nicht, das gilt einfach schon als Körperverletzung.

Nico Santos, All Time High. Und jetzt haben wir hier ganz neu Sarah Larsson und Tyler für euch. Geiler Song. Ich finde schon der Sound, ne, den wir ja schon hören, der hat auf jeden Fall einen geilen Beat. Und es ist, wenn ihr mal drauf achtet, eine Hommage an eine sehr bekannte Pop-Ikone, und zwar an Britney Spears. Der Song, der heißt nämlich She Did It Again. Und klar, ne, kennen wir natürlich alle Britneys fetten Hit Oops, I Did It Again. Und die beiden, die singen in dem Text auch was von Britney. Könnt ihr mal genau hinhören, jetzt in den nächsten 3 Minuten 31, was da Tyler und Sarah Larsson so singen.

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1: Um 2 Uhr mit Christine Beit. Vor dem Treffen der Finanzminister der G7-Staaten hat Bundesfinanzminister Klingbeil vor den wirtschaftlichen Folgen des Iran-Kriegs gewarnt. Die Vertreter aus Deutschland, Frankreich, Großbritannien, Italien, Japan, Kanada und den USA kommen in Paris zusammen. Von dort berichtet Julia Borutta.
2: Vor seinem Abflug nach Paris betonte Bundesfinanzminister